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1: Ich bin Florian Klaus. In Mecklenburg-Vorpommern stehen die Zeichen auf Rot-Rot-Grün. Rund drei Wochen nach der Landtagswahl wollen SPD, Linke und Grüne heute mit Koalitionsverhandlungen beginnen. Ursula Winkler berichtet.
2: Bei der Wahl war die AfD stärkste Kraft geworden, hatte alleine aber keine Mehrheit geschafft. Eine rot-rot-grüne Koalition hätte eine hauchdünne. Die Grünen betonten bei einem Parteitag, alle drei möglichen Koalitionspartner seien sehr klar beim Thema Rechtsextremismus. Eine Zusammenarbeit mit der AfD werde es nicht geben.
1: Der Chef der Deutschen Industrie- und Handelskammer Peter Adrian hat die Ausnahmeregeln bei der Erbschaftssteuer für Firmenerben gegen Kritik verteidigt. Er hat der Rheinischen Post gesagt, dass viele Erben sonst Teile oder den ganzen Betrieb verkaufen müssten, um die Steuer zahlen zu können. Bundesfinanzminister Klingbeil hat kritisiert, dass große Betriebsvermögen oft fast steuerfrei vererbt werden, während bei kleineren Vermögen Steuern anfallen. Die CDU sucht bei einer Klausur nach einem Weg aus der Krise. Generalsekretärin Hoppermann hat aber zum Auftakt vor schnellen Erwartungen gewarnt. Das Treffen sei keine Wunderwaffe, sondern der Beginn eines Prozesses. Rund 25 führende Parteimitglieder beraten über die Wahlniederlagen und schlechten Umfragewerte. Auch der Umgang mit der AfD dürfte Thema sein. Parteichef Merz und Hoppermann wollen heute Ergebnisse vorstellen. Freiburg steht nach dem 5. Spieltag der Fußball-Bundesliga ganz oben in der Tabelle. Der Sportclub hat Schalke mit 2:1 geschlagen. Davor hat Köln gegen Gladbach gewonnen, auch mit 2:1. Damit hat die Borussia weiterhin noch keine Punkte. Und noch die Ergebnisse der zweiten Liga: Hertha BSC Fürth 2:1, St. Pauli Karlsruhe 2:0 und Bochum Bielefeld 0:1.
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1: Ich bin Florian Klaus. Eine schnelle Lösung ist nicht zu erwarten. Das hatte CDU-Generalsekretärin Hoppermann vor der Führungsklausur ihrer Partei schon klargestellt, in der es um die Reaktion der CDU auf Wahlschlappen und schlechte Umfragewerte gehen sollte. Heute will sie mit Parteichef Merz die Ergebnisse vorstellen. Als eine Maßnahme hat der Landeschef von Rheinland-Pfalz-Schnieder in der ARD vorgeschlagen, wie schon mal versprochen, für alle die Stromsteuer zu senken. Die von der Bundesregierung geplanten Kürzungen bei der Migrations- und Asylberatung könnten die Wohlfahrtsverbände im nächsten Jahr bis zu 630 Arbeitsplätze kosten. Das berichtet die Neue Osnabrücker Zeitung unter Berufung auf die Arbeiterwohlfahrt. Die ist demnach selbst massiv betroffen. Fast jede vierte ihrer 466 Stellen in der vom Bund geförderten Migrationssozialarbeit seien gefährdet. Damit würden auch Beratungsangebote wegfallen. Kurz nach der Ankündigung von US-Präsident Trump, dass im Ukraine-Krieg alle Angriffe auf Energieanlagen gestoppt werden, hat die Ukraine Russland schon einen Verstoß vorgeworfen. Das russische Militär habe demnach ein Heizkraftwerk angegriffen. Es war schon vorher unklar, wie viel tatsächlich auf Trumps Ankündigung zu geben ist. Der ukrainische Präsident Zelensky war davon überrascht, aus Russland kam gar keine Reaktion. Auch nach 5 Spielen steht Mönchengladbach in der Fußball-Bundesliga noch bei 0 Punkten. In Köln haben die Gladbacher mit 1:2 verloren. Freuen konnte sich darüber natürlich der Kölner Siegtorschütze Said Elmalla bei der Zone.
2: Ich habe, glaube ich, seit Wochen auf dieses Spiel gebrannt. Ich glaube, ich habe noch nie auf so ein Spiel so krass gebrannt. Und es fühlt sich einfach gerade unfassbar geil an, hier die Punkte bei uns zu lassen. Und wir feiern gleich schön. Und ja, Derby-Sieger, würde ich sagen, ne?
1: Nach dem Spiel hat sich noch der SC Freiburg mit einem 2:1 gegen Schalke an die Tabellenspitze gesetzt.
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1: Ich bin Florian Klaus. Das Bundesverfassungsgericht verhandelt ab heute über die Erbschaftssteuer. Die bayerische Regierung will klären lassen, ob bestimmte Vorschriften verfassungswidrig sind. Bundesfinanzminister Klingbeil sieht auf jeden Fall Reformbedarf. Die Erbschaftssteuer müsse gerechter werden, sagte er. Ronny Thorau berichtet.
2: Millionen und Milliarden schwere Vermögen werden in Deutschland oft nahezu steuerfrei vererbt. Das sei nicht gerecht, so Finanzminister Klingbeil. Es dürfe für das eigene Vorankommen im Leben nicht entscheidend sein, in welches Elternhaus man geboren worden sei. Klingbeil will eine Reform und sieht da wirtschaftsweise Unternehmer und Teile der Union hinter sich.
1: Wie viel ist an der von US-Präsident Trump verkündeten Waffenruhe im Ukraine-Krieg für Angriffe auf Energieanlagen tatsächlich dran? Kurz nach der Ankündigung hat die Ukraine schon gemeldet, dass Russland ein Heizkraftwerk angegriffen habe. Auch wenn Trump behauptet hatte, dass beide Seiten der begrenzten Waffenruhe zugestimmt hatten, war der ukrainische Präsident Zelensky erst überrascht. Von Russland kam gar keine Reaktion. Unionsfraktionsvize Krings hat die CDU davor gewarnt, die Abgrenzung zur AfD zu schwächen. Der Rheinischen Post hat er gesagt, es könne keine Kooperation mit der AfD geben, weil das mit den Grundwerten seiner Partei nicht zu vereinbaren sei. Die Führung der CDU beendet heute eine Klausur, in der es um Wege aus der derzeitigen Krise mit Umfragetief und Wahlschlappen gehen soll. In der Fußball-Bundesliga hat sich Freiburg zum Abschluss des 5. Spieltags an die Tabellenspitze gesetzt. Mit 2:1 hat der Sportclub gegen Schalke gewonnen. Und das, obwohl die Freiburger nach der 64. Minute in Unterzahl spielen mussten. Am anderen Ende der Tabelle steht weiterhin Gladbach nach einer 1:2-Niederlage in Köln. Die Borussia hat damit immer noch keinen Punkt geholt.
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1: Ich bin Florian Klaus. Guten Morgen. In Mecklenburg-Vorpommern stehen die Zeichen auf Rot-Rot-Grün. Rund drei Wochen nach der Landtagswahl wollen SPD, Linke und Grüne heute mit Koalitionsverhandlungen beginnen. Ursula Winkler berichtet.
2: Bei der Wahl war die AfD stärkste Kraft geworden, hatte alleine aber keine Mehrheit geschafft. Eine rot-rot-grüne Koalition hätte eine hauchdünne. Die Grünen betonten bei einem Parteitag, alle drei möglichen Koalitionspartner seien sehr klar beim Thema Rechtsextremismus. Eine Zusammenarbeit mit der AfD werde es nicht geben.
1: Der Chef der Deutschen Industrie- und Handelskammer Peter Adrian hat die Ausnahmeregeln bei der Erbschaftssteuer für Firmenerben gegen Kritik verteidigt. Er hat der Rheinischen Post gesagt, dass viele Erben sonst Teile oder den ganzen Betrieb verkaufen müssten, um die Steuer zahlen zu können. Bundesfinanzminister Klingbeil hat kritisiert, dass große Betriebsvermögen oft fast steuerfrei vererbt werden, während bei kleineren Vermögen Steuern anfallen. Nach der Wahl eines AfD-Landtagspräsidenten in Sachsen-Anhalt hat CSU-Chef Söder Abweichler in Reihen der Union zum Austritt aufgefordert. In der ARD hat er gesagt, wer die AfD wähle, habe dort keine Zukunft. Weil es eine geheime Wahl war, ist nicht klar, wer genau für den neuen Landtagschef rauskommt.

0: gestimmt hat. Söder meinte, es sei wahrscheinlich aus einer tiefen Verwundung seitens der CDU-Fraktion heraus geschehen. Freiburg steht nach dem 5. Spieltag der Fußball-Bundesliga ganz oben in der Tabelle. Der Sportclub hat Schalke mit 2:1 geschlagen. Davor hat Köln gegen Gladbach gewonnen, auch mit 2:1. Damit hat die Borussia weiterhin noch keine Punkte. Und noch die Ergebnisse der zweiten Liga: Hertha BSC Fürth 2:1, St. Pauli Karlsruhe 2:0 und Bochum Bielefeld 0:1.
1: Wir werden euch weiter auf dem Laufenden halten, hier beim Heimvorteil.
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1: Das war eine eiskalte Nacht und es ist ein frischer Morgen. Wir haben stellenweise nur 3 Grad. Örtlich liegen wir auch darunter, ja? 3 Grad gefühlt bei 2 Grad. Es war eine klare Nacht und es wird erstmal frisch bleiben, auch zum Sonnenaufgang. Erst so gegen 11 geht es dann in den zweistelligen Bereich. Wärmer als 15 Grad werden es heute nicht, aber es bleibt zumindest trocken. Wir bekommen im Laufe des Tages einen freundlichen Sonne-Wolken-Mix. Nur in den Morgenstunden eben noch sehr, sehr frisch.
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1: Schönen guten Morgen auf die Straßen. Derzeit noch keine größeren Verkehrsstörungsmeldungen. Wir halten euch da gerne weiter auf dem Laufenden, wünschen eine gute Fahrt. Denkt an die Blitzeranhänger. Der eine steht noch immer in Rossbrunn Richtung Uettingen und der andere in Schweinfurt in der Ernst-Sachs-Straße. Gute Fahrt!
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0: Einen schönen Montagmorgen. Wir sind's wieder. Hier ist Radio Gong, euer Heimvorteil. Heute ist der 12. Oktober und wir haben 5:30.
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2: Ich bin Christian Heider. Guten Morgen. In Bad Kissingen hat ein Autofahrer einen 17-Jährigen an einem Fußgängerüberweg erfasst und ist anschließend geflüchtet. Der Jugendliche wollte am Freitagnachmittag gegen 13:50 an der Kreuzung Ludwigstraße-Theresienstraße die Fahrbahn überqueren. Nach Angaben der Polizei wurde er dabei vom Heck eines unbekannten Fahrzeugs touchiert und leicht verletzt. Der Fahrer fuhr weiter, ohne sich um den Verletzten zu kümmern. Die Polizei ermittelt wegen Unfallflucht und fahrlässiger Körperverletzung und sucht zudem Zeugen. Autofahrer im Landkreis Haßberge müssen sich ab heute auf Einschränkungen einstellen. Die Gemeindeverbindungsstraße zwischen Ebern und Lind wird bis voraussichtlich Donnerstag komplett gesperrt. Die Umleitung führt über die B279. Grund ist der Abbau einer provisorischen Anlage an der Kläranlage. Dort läuft die Abwasserreinigung seit April im Notbetrieb. Die veraltete Anlage wird derzeit umfassend saniert. Die Arbeiten sollen nach aktuellem Stand im November abgeschlossen werden. Die Schweinfurt Mighty Dogs haben auch ihr zweites Auswärtsspiel in dieser Saison in der Eishockey-Bayernliga verloren. Beim EHC Klostersee unterlagen sie gestern Abend mit 2:5. Dabei lagen die Mighty Dogs zwischenzeitlich sogar mit 0:5 im Rückstand. Nach 3 Spielen hat Schweinfurt nun 2 Auswärtsniederlagen und einen Heimsieg vom Freitag auf dem Konto. Am kommenden Freitag geht es wieder auswärts ran, dann beim EHC Waldkraiburg. Wie belastbar ist die von US-Präsident Trump verkündete Waffenruhe für Angriffe auf Energieanlagen?

0: Das bleibt unklar. Nur kurz nach der Ankündigung meldete die Ukraine bereits einen russischen Angriff auf ein Heizkraftwerk. Trump hatte erklärt, beide Kriegsparteien hätten der begrenzten Feuerpause zugestimmt. Der ukrainische Präsident Zelensky zeigte sich darüber jedoch überrascht. Aus Russland gab es zunächst keine Reaktion.
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1: Es ist ein eiskalter Montagmorgen. Wir haben 3 Grad, stellenweise auch darunter. Und gefühlt sowieso noch ein bisschen kühler durch die feuchte Luft. In meiner Nähe hat sich auch ein bisschen Nebel gebildet und in den Tälern. Es dauert ein bisschen, bis es wärmer wird. Erst um die Mittagszeit erreichen wir Temperaturen über 10 Grad. Die Höchstwerte liegen heute gerade mal bei 15 Grad. Aber es wird ein schöner, vor allem sonniger Vormittag im Laufe des Tages. Ein freundlicher Sonne-Wolken-Mix, aber eben alles andere als mild. Aber immerhin, heute 8 Sonnenstunden, morgen nicht mehr ganz so sonnig, aber zumindest bleibt die Woche trocken und ab Mittwoch wird es ein bisschen wärmer.
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1: Vorsicht, Autofahrer, schon wieder ein Wildunfall in den frühen Morgenstunden. Am Freitag war es die B19, jetzt die A3 zwischen Wiesentheid und Kitzingen-Schwarzach. Noch die Reste eines Wildschweins auf der Fahrbahn. Nicht schön. Vorsicht bitte, Kitzingen am Eselsberg wird geblitzt. B8 Rossbrunn Richtung Uettingen, der mobile Blitzeranhänger. Und Schweinfurt Ernst-Sachs-Straße, auch da steht ein Blitzeranhänger.
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1: Mit Frank Beil. Ich wünsche einen schönen Montag.

0: Training Season's over. Das Wochenende leider schon wieder vorbei. Das ging schnell, oder? Ich habe das Gefühl, das wird immer schneller. Montagmorgen, der 12. Oktober, ein neblig kalter Montag. Und ich weiß nicht, ist das Wort Montag auch schon Ragebait? Ragebait sind Beiträge im Netz, die Menschen absichtlich provozieren und auf die Palme bringen sollen. Früher nannte man das Bildschlagzeile, jetzt Ragebait, das Jugendwort des Jahres. Ja, wurde am Wochenende gekürt, Ragebait, das Jugendwort des Jahres. Jede Generation hat ja so ihr Jugendwort. Was war es bei euch, das Jugendwort?
1: Cool, krass, affengeil, ja, oder geil überhaupt war also ein Wort.
2: Das fetzt.
3: Null Bock, glaube ich.
4: Wenn zum Beispiel jemand sagt, da drüben ist jemand. Da zum Beispiel früher auf dem Land hat man gesagt, der Dahnt ist jemand.
5: Cool. Cool ist damals bei uns aufgekommen.
6: Geil. Geil war immer gut. Ist heute auch noch, oder?
7: Geil. Geil. Krass und cool.
8: Also ich weiß, als ich früher mal krass gesagt habe, andauernd als Jugendlicher, hat mich mein Onkel ein bisschen dafür ausgelacht, weil er das nicht gewohnt war, dass man das andauernd sagt.
0: Mittlerweile gehört es zum ganz normalen Sprachgebrauch. Die deutsche Sprache ständig im Wandel. Jetzt gehört auch Ragebait dazu. Früher war es cool, krass, geil oder das fetzt. In diesem Sinne, einen schönen Montag, auf dass der Montag heute ein Peak wird. Peak stand auch zur Debatte, ja. Der Höhepunkt, auch das ein

Ein Vorschlag für das Jugendwort. Gut genug hat es leider nicht geschafft, vielleicht weil der Song mittlerweile vielen einfach auf den Zeiger geht. In diesem Sinne, auf dass der Montag kein Ragebait wird. Einen guten Start in diesen 12. Oktober.

ein bisschen gute Laune. Können wir, glaube ich, alle gebrauchen an diesem Montagmorgen um 12 Minuten vor 6. Heute ist der 12. Oktober. In den USA ist das heute ein Feiertag. Heute ist der Kolumbustag, denn heute vor 534 Jahren hat Christoph Kolumbus Amerika entdeckt. Auch in den USA wird das nicht überall gefeiert. Viele kritisieren den Tag, da die Ankunft von Kolumbus ja auch der Beginn der Kolonisierung und vor allem der Verbreitung, der Vertreibung der indigenen Bevölkerung war. Ansonsten wenig gute Nachrichten aus den USA heute Morgen. Habt ihr vielleicht mitbekommen, Trump versucht, die hohen Spritpreise, die er selber mit zu verantworten hat durch seinen Angriff auf den Irankrieg, jetzt mit Ölimporten aus Russland zu senken und schafft damit die nächste Krise, indem er fordert, die Ukraine sollten einen neuen Präsidenten bekommen, der den Krieg beendet, und sie sollen gefälligst aufhören, die Ölraffinerien in Russland anzugreifen. Donald Trump zunehmend verzweifelt, weil alles danach aussieht, dass er die Midterms, die Zwischenwahlen im November, wohl nicht gewinnen wird. Noch verzweifelter, könnt ihr euch vorstellen, ist man in der Ukraine. Der frühere ukrainische Außenminister sagte am Wochenende: Ich glaube, wir alle müssen der Realität nüchtern ins Auge sehen und akzeptieren, dass Putin weder nach einer Lösung noch nach einer Unterbrechung des Krieges sucht. Und es wird auch keinen Zeitpunkt geben, an dem er damit anfängt. Und das nach über 4,5 Jahren Krieg jetzt in der Ukraine. Hoffen wir auf eine zündende Idee, die das Leid beendet. Das, was Trump tut, wird es höchstwahrscheinlich nicht.

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1: Ich bin Joshua Heise. Guten Morgen. Das Bundesverfassungsgericht verhandelt ab heute über die Erbschaftssteuer. Die bayerische Regierung will klären lassen, ob bestimmte Vorschriften verfassungswidrig sind. Bundesfinanzminister Klingbeil sieht auf jeden Fall Reformbedarf. Die Erbschaftssteuer müsse gerechter werden. Ronny Thorau berichtet.
2: Millionen und Milliarden schwere Vermögen werden in Deutschland oft nahezu steuerfrei vererbt. Das sei nicht gerecht, so Finanzminister Klingbeil. Es dürfe für das eigene Vorankommen im Leben nicht entscheidend sein, in welches Elternhaus man geboren worden sei. Klingbeil will eine Reform und sieht da wirtschaftsweise Unternehmer und Teile der Union hinter sich.
1: Linke, Grüne und SPD wollen in Berlin ihre Sondierungsgespräche in dieser Woche fortsetzen. Wichtige Themen wie Mietenpolitik und die Regulierung des Wohnungsmarkts stehen noch an. Bis Freitag soll im Idealfall feststehen, ob die Parteien eine Chance für Koalitionsverhandlungen sehen. In Mecklenburg-Vorpommern sind sie schon weiter. Da starten die Koalitionsgespräche heute. Dass der AfD-Politiker Rausch bei der Wahl zum Landtagschef in Sachsen-Anhalt auch Stimmen bekommen hat, die nicht von AfD oder BSW kamen, hat für einiges Aufsehen gesorgt. CSU-Chef Söder hat Abweichler aus der CDU in der ARD jetzt zum Austritt aufgefordert. Wer die AfD wähle, habe in der Partei keine Zukunft. In der Fußball-Bundesliga hat sich Freiburg zum Abschluss des 5. Spieltags an die Tabellenspitze gesetzt. Mit 2:1 hat der Sportclub gegen Schalke gewonnen und das, obwohl die Freiburger nach der 64. Minute in Unterzahl spielen mussten. Am anderen Ende der Tabelle steht weiterhin Gladbach mit einer 1:2 Niederlage in Köln. Die Borussia hat damit immer noch keinen Punkt geholt.
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3: Technologie allein wird den Fachkräftemangel nicht beheben. Darin waren sich die Teilnehmer einer Fachkräftekonferenz für die Region in Würzburg einig. Künstliche Intelligenz werde die Arbeitswelt zwar verändern, den Menschen aber nicht ersetzen. Wichtig seien eine starke Unternehmenskultur und Beschäftigte, die Veränderungen mittragen. Der Mangel an Fachkräften bleibt groß. Laut einer Studie der Industrie- und Handelskammer Würzburg-Schweinfurt fehlen in Unterfranken aktuell rund 17.000. Weniger Asphalt, dafür aber mehr Grün. In Bad Kissingen wird die Kapellenstraße ab heute teilweise umgestaltet. Deshalb gilt zwischen der Dapperstraße und der Hartmannstraße für etwa 4 Wochen lang eine Einbahnstraßenregelung in Richtung stadtauswärts. Der Verkehr Richtung Innenstadt wird umgeleitet. Die Stadt will dort neue Grünflächen schaffen und 10 Bäume pflanzen.
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1: So, wer hat schon die Heizung an? Das war eine eiskalte Nacht, vor allem ein eiskalter Morgen. Zieht euch was an, wenn ihr das Haus verlasst. Wir haben stellenweise nur Temperaturen knapp über dem Gefrierpunkt. Kai, war das schon die kälteste Nacht oder wird es noch kälter?
2: Es war einer der kältesten Nächte dieser Woche. Die kommende Nacht wird noch etwas kälter verlaufen. Da heißt es dann morgen früh Scheibenkratzen. Es gibt ja so eine schöne Bauernregel, die da lautet: Oktoberhimmel voller Sterne haben warme Öfen gerne. Da kühlt es nachts also schon aus. Aber jetzt kriegen wir erst einmal tagsüber viel, viel Sonnenschein. 12 bis 15 Grad, die sich geschützt in der Sonne wärmer anfühlen und vorübergehend sind dann bei Quellwolken unterwegs. Und nach eben dieser kalten Nacht ist es morgen anfangs noch freundlich. Dann ziehen Wolken auf, die im Laufe des späteren Nachmittags dann ein bisschen Regen bringen.
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1: Schönen guten Morgen auf die Straßen. Aktuell keine größeren Verkehrsstörungsmeldungen mehr, aber Blitzer Schweinfurt, Ernst-Sachs-Straße, der Blitzer-Anhänger, auch einer gesichtet auf der B8. Öttingen Richtung Rossbrunn, also Rossbrunn Richtung Öttingen. Und Kitzingen am Eselsberg stehen sie auch.
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1: Mit Frank Beil. Ich wünsche einen schönen Montag.

0: 10 Minuten nach 6. Willkommen im Gangsters Paradise. Willkommen hier auf Radio Gong. Einen schönen Montagmorgen und ich glaube, heute merkt man es, heute spürt man es. Der Herbst ist da mit Nebel und eiskalten Temperaturen. Und mit dem Herbst sind leider auch die ersten Wildunfälle da. Ich glaube, der Albtraum eines jeden Autofahrers, wenn plötzlich ein Tier auf der Straße auftaucht, besonders jetzt wieder in den frühen Morgenstunden, droht vielfach Wildwechsel. Besonders krasser Fall am Freitag, da hat ein LKW-Fahrer auf der B19 nach der A3 Ausfahrt Heidingsfeld eine ganze Wildschweinrotte, also gleich mehrere Wildschweine auf einmal erwischt. Heute Morgen dann wieder ein Wildunfall mit einem Wildschwein auf der A3 bei Wiesentheid. Und meinem Kollegen Markus Braun ist vor kurzem Ähnliches passiert. Zwar nicht mit dem Wildschwein.
1: Und in meinem Fall ging auch alles wahnsinnig schnell. Ich bin so gegen 3:30 am Morgen von Würzburg nach Hause gefahren und von der linken Seite ist dann plötzlich ein Fuchs über die Fahrbahn gerannt und der hatte so eine unglaubliche Geschwindigkeit drauf, dass ich nicht mehr rechtzeitig bremsen konnte und das Tier frontal erwischt habe. Und ich sage es euch ganz ehrlich, in diesem Moment habe ich schon einen ordentlichen Schock bekommen, aber ich habe zum Glück auch richtig reagiert und das Lenkrad einfach nur festgehalten. Denn wichtig ist, dass man in so einer Situation nicht ausweicht, denn das kann dann auch sehr schnell ins Auge gehen. Und für mich persönlich, ja, nehme ich durch diesen Unfall mit. Man muss jetzt in dieser Jahreszeit, wenn es auch wieder früher dunkel wird, noch aufmerksamer fahren und sogar auf der Autobahn mit einem Wildunfall rechnen.
0: Ja, frage an den Experten Florian Holzroth, warum ist gerade jetzt so viel Wild auf unseren Straßen unterwegs, vor allem in den Morgenstunden?
2: Durch die immer kürzer werdenden Tage mittlerweile werden die Wildtiere natürlich immer früher aktiv. Das heißt also, die Nacht bricht früher herein, die Tiere wachen früher auf und dadurch streifen sie natürlich auch immer häufiger diese verkehrsreichen Tageszeiten.
0: Ja, und was ist jetzt besser, bremsen oder ausweichen?
2: Empfohlen ist auf jeden Fall, auf die Sau draufzuhalten. So problematisch das auch ist, man sollte trotzdem bremsen, man sollte nicht mit voller Geschwindigkeit draufhalten. Die Gefahr, selbst am Baum zu landen oder in den Gegenverkehr zu rasen und noch jemand anderen vielleicht mit ins Unglück zu stürzen, ist einfach viel zu groß, als dass man das eben riskieren sollte. Man sollte auch noch hupen, man sollte ablenken. Also all das eben kann dazu führen, dass das Tier auch die Fahrbahn vielleicht noch rechtzeitig verlässt.

Auf dass wir nie in eine solche Situation kommen. Jetzt im Herbst Gefahr durch Wild neben und auch auf der Fahrbahn. Also bitte gerade in den Morgenstunden erhöhte Vorsicht. Auf eine gute Fahrt in diese neue Woche.

0: 17:45. Hier ist euer Heimvorteil Montagmorgen. Ich hoffe, ihr hattet ein schönes Wochenende. Wir gucken mal, über welche Menschen und welche Dinge man heute an diesem Montag spricht.
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2: Dass der Wolf bei uns in der Rhön wieder heimisch geworden ist, wissen wir ja schon länger. Am Anfang gab es ja eine Menge Aufregung, da immer wieder Weidetiere gerissen wurden. Landwirte und Jäger forderten vehement den Abschuss einzelner Tiere. Inzwischen war es aber etwas ruhiger geworden um die Rudel in der Rhön. Die Angriffe hatten aufgehört bis vor wenigen Wochen. Am 10. September wurde ein Schaf gerissen. Jetzt steht fest, dass es ein Wolf war. Es ist der erste Wolfsriss seit über einem Jahr. Inzwischen steht auch durch DNA-Analysen fest, welcher Wolf das Schaf getötet hat. Es ist ein alter Bekannter, der schon in den vergangenen Jahren Nutztiere gerissen hat. Aus der Rhön, Alex Marder.
3: Dass bei uns in der Rhön ausgerechnet der Brandschutz die Wiedereröffnung der abgebrannten Kissinger Hütte verhindert, ist schon ein bisschen ironisch. In der Lüftung der Küche fehlt noch eine Brandschutzklappe und dieses kleine Detail sorgt eben dafür, dass sich die Eröffnung um etwa 3 Wochen verschiebt. Die Wiedereröffnung ist durch die Verzögerung mit der Brandklappe jetzt für Mitte November geplant. Das hält die Bauherren aber nicht davon ab, am ursprünglich geplanten Termin, dem 24. Oktober, schon mal zu feiern. An dem Tag besteht dann auch die Möglichkeit, die neue Hütte erstmals zu besichtigen. Aus Sandberg, Leon Wagner.
4: Das Daumendrücken hat geholfen. Die Krone geht zu uns ins Grabfeld. Janja Wirsing aus Wülfershausen ist Bayerns erste Brezenkönigin. Die 19-Jährige wurde nach einem echten Wahlkrimi aus 7 Bewerberinnen ausgewählt. Nachdem eine Online-Abstimmung aufgrund von Fake-Votings abgebrochen werden musste,

0: musste, traten alle 7 Bewerberinnen am Mittwoch vor einer Expertenjury an. Janja konnte die Experten überzeugen und holte sich die Krone. Wilfershausen jubelt, schließlich wurde ihre Majestät dort ausgebildet und damit der Grundstock für königliche Würden gelegt. Die feierliche Krönung findet heute in Ingolstadt statt. Aus Wilfershausen, Hanna Lehmann.
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0: Mit einem Lied auf den Lippen in diesen Montagmorgen. 6:30 ist es.
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2: Ich bin Christian Heider. Guten Morgen. Deutschland schrumpft, auch die Bevölkerung in der Region ist zuletzt wieder kleiner geworden. Mainfranken und die Region Main-Rhön sind auf den demografischen Wandel jedoch recht gut vorbereitet. Das zeigt ein bundesweiter Vergleich aller Landkreise und kreisfreien Städte. Dabei wurden die Bereiche Demografie, Wirtschaft, Bildung und soziale Bedingungen vom Berlin-Institut für Bevölkerung zusammen mit der Wüstenrot-Stiftung untersucht. Im Schnitt erhalten die Städte und Landkreise in der Region Schulnoten zwischen 2 und 3. Damit landen sie alle unter den Top 200 der 400 Kreise. Besonders gut schneidet dabei der Landkreis Kitzingen auf Platz 25 ab. Am schlechtesten in der Region schneiden der Landkreis Bad Kissingen auf Rang 155 und die Stadt Würzburg mit Rang 160 ab. In Bad Kissingen können Jugendliche und Familien künftig wieder direkt Einfluss auf die Stadtpolitik nehmen. Die Stadt besetzt ihren Jugend- und ihren Familienbeirat neu. Beide Gremien beraten Stadtrat und Verwaltung, vertreten die Interessen ihrer Zielgruppen und können eigene Projekte anstoßen. Für den Jugendbeirat können sich 12- bis 24-Jährige bewerben, für den Familienbeirat alle Bad Kissinger ab 18. Die Kandidatur ist vom 12. bis 23. Oktober möglich, gewählt wird im November. Zum Sport. Die Schweinfurt Mighty Dogs haben in der Eishockey-Bayernliga auch ihr zweites Auswärtsspiel in der neuen Saison verloren. Beim IHC Klostersee unterlag das Team gestern Abend mit 2:5. Zwischenzeitlich lagen die Schweinfurter sogar mit 0:5 zurück, konnten das Ergebnis aber noch etwas verkürzen. Nach 3 Spielen stehen damit 2 Auswärtsniederlagen und ein Heimsieg vom Freitag zu Buche. Am kommenden Freitag sind die Mighty Dogs erneut auswärts gefordert, dann beim IHC Waldkraiburg. Nach der Wahl eines AfD-Landtagspräsidenten in Sachsen-Anhalt hat CSU-Chef Söder Abweichler in Reihen der Union zum Austritt aufgefordert. In der ARD hat er gesagt, wer die AfD wähle, habe dort keine Zukunft. Weil es eine geheime Wahl war, ist nicht klar, wer genau für den Landtagschef Rausch gestimmt hat.
0: Wir werden euch weiter auf dem Laufenden halten, hier beim Heimvorteil.
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0: So, Vorsicht, dicke Pullis und Jacken raus, Temperaturen knapp über dem Gefrierpunkt. Es geht ein kalter Wind. Kai, wo liegen denn heute die gefühlten Temperaturen?
3: Der kalte Wind ist weg und so werden sich die 12 bis 15 Grad heute am Nachmittag

0: Mittag wärmer anfühlen. Beispielsweise sind es auf der Domplatte oder auf der alten Mainbrücke gefühlte Temperaturen geschützt in der Sonne von über 20 Grad. Zum Sonnenschein gibt es ein paar harmlose Quellwolken, die sich am Nachmittag wieder auflösen. Morgen ziehen schon am Vormittag immer mehr Wolken auf und am Nachmittag gibt es dann vom Spessart her ein bisschen Regen. Am Mittwoch starten wir mit Wolken und enden wieder mit Sonne. Dazu wird es ein bisschen milder.
1: Dankeschön, Kai.
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1: Vorsicht, Autofahrer auf der A81 zwischen Gerchsheim und Tauberbischofsheim. Ein Unfall. Eine Richtungsfahrbahn ist gesperrt. Es kommt hier zu Behinderungen. Bisschen Geduld mit dem. Vielleicht umfahren, wenn es noch irgendwie geht. Geblitzt wird jetzt auch in Rimpa. Ortsausgang Richtung Versbach, Kleinochsenfurt Richtung Würzburg, Kitzingen am Eselsberg, Rossbrunn Richtung Uettingen und in Schweinfurt Ernst-Sachs-Straße. Gute Fahrt in diesen Montag.

0: Schönen guten Morgen, 7:09. Und ab heute kehrt langsam wieder Leben in die Region. Endlich wieder Bierpong-Turniere, erst die Rallyes. Nach der THWS geht jetzt auch an der Uni das Semester wieder los. Nach den 9000 THWS-Studis in Würzburg und Schweinfurt jetzt die knapp 25.000 Studierenden an der Uni Würzburg. Dies Jahr mit noch mehr Erstis, knapp 3.100 Erstis, 10% mehr. Und auch die Zahl an Studierenden aus dem Ausland ist mehr geworden, mit über 3.300, fast 14% mehr als letztes Jahr. Willkommen hier in der Region, liebe Neuzugänge. Wir haben mal gefragt, was muss man gemacht haben, um ein echter Local zu sein? Ab wann ist man einer von hier?
1: Man ist Schweinfurter, wenn man die Schlachtschüssel direkt vom Tisch isst.
2: Wenn man gerne was in Schweinfurt unternimmt und aus der Nähe kommt.
3: Wenn man sich hier auskennt.
4: Wenn man sich hier wohlfühlt.
5: Wenn man schon mal im Kölsch war.
6: Wenn man sich mit der Stadt und mit der Kultur identifiziert.
0: Das ist zu schaffen, oder? In diesem Sinne, herzlich willkommen hier in der Region. Die beliebtesten Studiengänge, auch in diesem Jahr, auf Platz 4 Jura, 3 Wirtschaftswissenschaften, 2 Medizin und auf Platz 1 die Lehramtsstudiengänge, über 5.100 Studierende in diesem Zusammenhang.
7: Außerdem gibt es Studiengänge, die praktisch sich vor allem ans Lehramt richten, indem es vor allem darum geht, die Lehramtsstudierenden diese Digitalisierung näher zu bringen, wie die auch genutzt werden kann im Vermitteln von Wissen in den Schulen dann. Und das ist ein ganz neuer Studiengang, der auch dann fokussiert auf die moderne Vermittlung der Naturwissenschaften.
0: Das war der Unipräsident Paul Pauli. Über die neuen Studiengänge, die neuen Studis, die Lehrer von morgen, könnte man sagen. Denkt daran, wenn ihr sie bei der nächsten Studi-Rallye hier in der Stadt seht, das könnten eure zukünftigen Lehrer werden. Oder auch nicht, je nachdem.

0: Der neue Hit von Taylor Swift um 6.47 Uhr hier auf Radio Gong. Am Montag, und es gibt wieder ein tolles neues Wort zu lernen. Ragebait ist das offizielle Jugendwort des Jahres. Ragebait?
1: Wutanfall.
2: Ist ein Hund.

0: Eine Hunderasse.
1: Irgendwas mit Ärger, Hass.
2: Wenn du so einen Kommentar abgibst, der eigentlich nur darauf abzielt, dass die Leute irgendwie sich drüber aufregen.
1: Eine schlechte Freundin, kann das sein? Ja, genau. Eine schlechte Freundin ist das.
3: Für das bessere Verständnis der Generation Ragebait, wenn Menschen absichtlich provozieren und Menschen auf die Palme bringen wollen. Dann immer das Ragebait, das Jugendwort des Jahres. Das Jugendwort des Jahres. Was können wir eigentlich noch von der Jugend lernen?
1: Dass die Jugend Dinge nicht so plant und Dinge auf sich zukommen lässt und einfach macht und ausprobiert.
4: Dass die eigentlich nur das machen, was sie wollen und sich nichts aufzwingen lassen und ihr Leben leben. Das finde ich gut.
5: So freundlich sind, wenn sie einen grüßen oder aufstehen oder so. Das finde ich toll.
6: Dass sie ehrlicher sind.
7: Ich finde sie alle toll. Also die meisten, sagen wir es mal so.
3: In diesem Sinne, mehr Jugendwagen an diesem Montagmorgen nach Bekanntgabe des Jugendwortes des Jahres. Wir gucken mal, was heute so alles geht. Chiara, was steht an diesem Montag?
1: Zum Wochenstart könnt ihr euch heute Wellness für die Seele gönnen. Beispielsweise in der Frankentherme. Neben einem Salzsee, einem Schwebebecken mit Unterwassermusik und auch verschiedenen Massagen wartet dort nämlich auch die Saunalandschaft auf euch. Das Ganze mit 8 verschiedenen Saunen und 11 verschiedenen Aufgüssen. Und da müsst ihr nicht nur ins Schwitzen kommen, es gibt nämlich auch eine Schneesauna zum Abkühlen. Ansonsten könnt ihr das Wochenende heute aber auch nochmal verlängern. Entweder bei einem Feierabenddrink, beispielsweise in der Rumpelkammer Werneck. Oder ihr macht einen Abstecher nach Oberstreu. Die feiern heute nämlich nochmal Geburtstag, und zwar 40 Jahre Brauhausfest. Gefeiert wird ab 16.30 Uhr.
3: Auf dass der Montag heute zum Erlebnis wird. Auf jeden Fall heute warm anziehen, wenn ihr das Haus verlasst. Wir haben heute Temperaturen knapp über dem Gefrierpunkt. Dicke Pullis und Jacken wieder aus dem Schrank und dann rein in diesen Montag.

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1: Ich bin Joshua Heise. Guten Morgen. Der September war nach Angaben des EU-Klimadienstes Copernicus der wärmste seit Beginn der Aufzeichnungen. Die Durchschnittstemperatur in Westeuropa lag demnach rund 2,5 Grad über dem langjährigen Mittel. Außerdem war es in vielen Regionen immer noch zu trocken. Das zeigt sich auch an den Flüssen. Teile des Rheins, der Donau und der Weichsel führten so wenig Wasser wie noch nie in einem September. Die CDU-Parteispitze beendet heute ihre Beratungen über die Konsequenzen nach den katastrophalen Landtagswahlen im September. Kanzler Merz und CDU-Generalsekretärin Hoppermann wollen die Ergebnisse danach präsentieren. In einem am Sonntag diskutierten Papier ging es darum, die CDU wieder näher an die Lebenswirklichkeit der Menschen heranzuführen. In Mecklenburg-Vorpommern stehen die Zeichen auf Rot-Rot-Grün. Rund 3 Wochen nach der Landtagswahl wollen SPD, Linke und Grüne heute mit Koalitionsverhandlungen beginnen. Ursula Winkler berichtet.
2: Bei der Wahl war die AfD stärkste Kraft geworden, hatte alleine aber keine Mehrheit geschafft. Eine rot-rot-grüne Koalition hätte eine hauchdünne. Die Grünen betonten bei einem Parteitag, alle 3 möglichen Koalitionspartner seien sehr klar beim Thema Rechtsextremismus. Eine Zusammenarbeit mit der AfD werde es nicht geben.
1: Freiburg steht nach dem 5. Spieltag der Fußball-Bundesliga ganz oben in der Tabelle. Der Sportclub hat Schalke mit 2:1 geschlagen. Davor hat Köln gegen Gladbach gewonnen, auch mit 2:1. Damit hat die Borussia weiterhin noch keine Punkte. Und noch die Ergebnisse der zweiten Liga. Hertha BSC Fürth 2:1, St. Pauli Karlsruhe 2:0 und Bochum Bielefeld 0:1.
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3: Autofahrer in Goxheim und Weiher müssen sich ab heute auf gesperrte Straßen einstellen. Bis voraussichtlich 28. Oktober werden innerorts Fahrbahnen erneuert. In Weiher betrifft das die Ehren-, Kiefer- und Lerchenstraße, in Goxheim die Heiden- und die Richard-Strauß-Straße. Während der jeweiligen Bauabschnitte sind die Straßen komplett gesperrt. Anwohner können ihre Grundstücke vorübergehend nicht erreichen. Im Kantweg wird dagegen nur der Gehweg erneuert. Die Straße bleibt befahrbar.

0: In Bad Kissingen-Reiterswiesen sind Unbekannte in eine Bäckerei eingebrochen. Nach Angaben der Polizei geschah die Tat in der Nacht auf gestern. Die Täter kamen über ein Fenster, Beute machten sie nach bisherigen Erkenntnissen nicht. Der entstandene Sachschaden wird aber auf rund 15.000 Euro geschätzt.
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1: Noch ist es zappenduster und eisig kalt bei Temperaturen knapp über dem Gefrierpunkt. Kai, wann kommt die Sonne und wie viele Sonnenstunden sind heute drin?
3: 8 Stunden sind es heute locker. Morgen um die 3 maximal. Auch der Mittwoch bringt 3. Der Donnerstag und Freitag sind so eine Teils-Teils-Geschichte. Dort, wo es den ganzen Tag trüb ist, haben wir entsprechend wenig Sonne und abseits des Nebels viel Sonne. Und viel Sonne gibt es heute mit ein paar harmlosen Quellwolken bei 12 bis 15 Grad. Morgen zieht es zu und am Nachmittag, besonders gegen Abend, fällt ein bisschen Regen. Am Mittwoch lockern dann am Nachmittag die Wolken wieder auf.
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1: Ja, normaler Berufsverkehr heute Morgen. Ihr verliert maximal 8 Minuten auf den Pendlerstrecken. Wir haben einen Unfall auf der A81 zwischen Gerchsheim und Tauberbischofsheim. Hier momentan eine Richtungsfahrbahn Richtung Heilbronn gesperrt. Nicht zu schnell fahren, es wird geblitzt. Jetzt auch in der Fassbenderstraße in Würzburg-Rimper. Ortsausgang Kleinochsenfurt Richtung Würzburg, Ortsausfahrt. Kitzingen am Eselsberg, B8 Rossbrunn Richtung Uettingen. Und auch Schweinfurt ist wieder mit dabei. Ernst-Sachs-Straße, der Blitzeranhänger.
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1: Mit Frank Beil. Ich wünsche einen schönen Montag.

0: Mit Musik wird man doch schneller wach, oder? 7:11. Ein schönen Montagmorgen. Ich hoffe, ihr hattet ein schönes Wochenende. Und mal ganz ehrlich, wie viel Zeit habt ihr am Wochenende auf der Couch verbracht? Was sagt euer Fitness-Tracker? Ich kann es euch sagen, Anna und Simone haben auf jeden Fall einen neuen Sofa-Rekord an diesem Wochenende aufgestellt. 13 Stunden und 57 Minuten saßen sie bei der Sofa-Challenge im Möbelhaus Spitzhüttl in Neubrunn auf der Couch. Und sie werden auch noch länger gesessen, vielleicht bis heute Morgen. Aber Sebastian Spitzhüttl, der Chef, hatte dann irgendwann mal gesagt, jetzt ist Schluss.
1: Nach fast 14 Stunden saßen immer noch zwei Teilnehmerinnen auf ihren Sofas und haben überhaupt keine Anstalten gemacht, vielleicht mal auf Toilette zu gehen oder einzuschlafen. Nachdem ich dann extremst müde war, habe ich tatsächlich die Entscheidung getroffen, dass es zwei Gewinnerinnen gibt. Beide Teilnehmerinnen haben das Sofa von uns geschenkt bekommen und haben sich darüber natürlich total gefreut.
0: Ob das die neue olympische Disziplin wird, die Alternative zum Marathon, Sofa sitzen, fast 14 Stunden. Und sie hätten auch noch länger durchgehalten. Noch mehr hat sich die Spenden-Challenge auf Radio Gong gelohnt, die am Freitag zu Ende ging. Ich kann es doch gar nicht fassen. 58.000 Euro sammelten alle 5 Vereine innerhalb einer Woche für das Vereinsleben und wichtige Projekte. Der Sieger, die Fußballer des FC Eibelstadt, die das um die Wette spenden gewonnen haben mit einer Summe von 25.900 Euro. Der Wahnsinn!
2: Das ist Fakt. Wir haben schon viel Lob von mehreren bekommen. Endlich geht mal was in dem Verein. Ja, wenn halt gerade so eine große Aufgabe von einem großen Radiosender gestellt wird, will natürlich jeder sich mit ins Zeug legen und mithelfen. Deswegen sind wir da froh drüber, dass das so geklappt hat.
0: Knapp 26.000 Euro in einer Woche für den Verein gesammelt. Es geht, wenn man ein Ziel vor Augen hat, ein bisschen Aufmerksamkeit im Radio bekommt.

0: kommt und aus dem Spendensammeln einen Wettbewerb macht. Da wurden spontane Flohmärkte organisiert, das Riesensparschwein im Ort rumgereicht. Und jetzt dürfte, glaube ich, das Geld für den Vereinsbus, der so dringend gebraucht wird, zusammen sein, oder?
1: Wir müssen jetzt halt mal gucken, was es Anständiges auf dem Markt gibt. Natürlich, wenn wir dann die Autohäuser mal anschreiben, beziehungsweise vielleicht sogar so eine kleine Ausschreibung machen, nachdem sie es ja auch alle mitbekommen haben, wer Interesse hat. Und dann gucken wir mal, was dabei rauskommt. Lass uns überraschen.
0: Vielleicht hört ja gerade ein Autohaus zu, das ein gutes Angebot machen kann. Wer mit der Macht der vielen so viel Spenden sammelt, der wird in der Gong-Community sicher auch den passenden Deal für den Vereinsbus finden. Jetzt wird erstmal gefeiert, denn das war ja die Motivation, der Hauptpreis, die Gong-Vereinsheim-Party mit Nico Santos am Mittwoch in Eibelstadt. Wir freuen uns auf euch und wir bedanken uns bei allen fürs Mitspenden in dieser doch aufregenden Woche. Schließlich sind Vereine das Rückgrat unserer Gesellschaft und wir haben viel fürs Vereinsleben getan und das ist dort nicht mehr so viel Finanznöte gibt. Grüße an alle 5 Vereine aus dem Wettbewerb, dem Gong-Vereinsvorteil. Die Hintergründe könnt ihr nochmal nachlesen auf unserer Website auf radiogong.com.

17 Minuten nach 7, hier ist Radio Gong an diesem Montagmorgen und ich frage mich gerade, was kommt als nächstes für eine Challenge nach der Spenden-Challenge und der Sofa-Challenge? Vielleicht eine Supermarkt-Challenge. Wer isst am schnellsten ein komplettes Supermarkt-Sortiment leer? Ach, das gab's schon. Tatsächlich, Jimmy Donaldson, a.k.a. Mr. Beast, hat auf YouTube dazu aufgerufen, iss alles in einem Supermarkt auf und gewinne 1 Million Dollar. 4 Kandidaten, 4 Millionen Kalorien und Leute, es ist vollbracht. Wie lange dauert es, um einen Supermarkt aufzuessen? Hätte ich auch nicht gedacht. 112 Tage, dann war die Challenge geschafft. So, das wollten wir noch nachreichen an diesem Montag, dem 12. Oktober. Übrigens der Geburtstag heute von der Birgit Seitz. Gratuliert ihr heute mal. Birgit wird bald Oma. Ich hoffe, du weißt davon. Ganz liebe Grüße. Komm von der ganzen Family. Grüße aber auch an die Monika. Bleib so fit wie die letzten 80 Jahre. Grüße nach Veitshöchheim von Ruth, Marco und all deinen Enkeln. Selina aus Biber-Ehren wird 18. Großer Geburtstag heute. Dein Bruder Max und deine Family. Auch die Tanten und Onkels wünschen.

einen wunderschönen Geburtstag. Und unser Geburtstagskind des Tages ist eigentlich heute eine ganze Familie. Anna und Lea haben beide heute in Kreuzenheim ihren 11. Geburtstag und ihr Papa hat am gleichen Tag Geburtstag. Thomas, Anna, Lea, die Geburtstagsfamilie. Alles Gute euch heute und viel Spaß mit dem Geburtstagsgutschein für einen der DM-Märkte. Happy Birthday!

0: wach werden mit mehr Buzz und Miley Cyrus um 8:08.
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0: Einen schönen Montagmorgen, hier ist Radio Gong, es ist 7:30.
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2: Ich bin Christian Heider, guten Morgen. Technologie kann den Fachkräftemangel nicht alleine lösen. Darin sind sich die Teilnehmer einer Fachkräftekonferenz für die Region in Würzburg einig gewesen. KI werde die Arbeitswelt zwar verändern, den Menschen aber nicht ersetzen. Entscheidend seien eine starke Unternehmenskultur und Beschäftigte, die bei Veränderungen mitgenommen werden. Der Fachkräftemangel bleibt groß. Laut einer IHK-Studie fehlen in Unterfranken derzeit rund 17.000 Fachkräfte. In 3 Jahren könnten es bereits 26.000 sein. Die Polizei in Bad Kissingen sucht nach einer Unfallflucht mit einem leicht verletzten jugendlichen Zeugen. Ein 17-Jähriger wollte am Freitagnachmittag gegen 2:10 an der Kreuzung Ludwigstraße-Theresienstraße einen Fußgängerüberweg überqueren. Dabei wurde er nach Polizeiangaben vom Heck eines unbekannten Autos touchiert. Der Jugendliche erlitt leichte Verletzungen. Der Fahrer setzte seine Fahrt fort, ohne anzuhalten. Gegen ihn wird nun wegen Unfallflucht und fahrlässiger Körperverletzung ermittelt. Autofahrer im Kreis Haßberge brauchen ab heute mehr Zeit. Die Gemeindeverbindungsstraße zwischen Ebern und Lind ist bis voraussichtlich Donnerstag komplett gesperrt. Die Umleitung läuft über die B279. Grund ist der Abbau einer provisorischen Anlage an der Kläranlage. Dort wird das Abwasser seit April im Notbetrieb gereinigt. Die alte Anlage wird derzeit umfassend saniert. Nach aktuellem Stand sollen die Arbeiten im November abgeschlossen sein. Linke, Grüne und SPD wollen in Berlin ihre Sondierungsgespräche in dieser Woche fortsetzen. Wichtige Themen wie Mietenpolitik und die Regulierung des Wohnungsmarktes stehen noch an. Bis Freitag soll im Idealfall feststehen, ob die Parteien eine Chance für Koalitionsverhandlungen sehen. In Mecklenburg-Vorpommern sind sie schon weiter, da starten die Koalitionsgespräche heute. Und weitere Nachrichten für die Region Main-Rhön gibt's jederzeit kostenlos im Internet auf radiogong.com.
0: Dankeschön, Christian Heider. Er wird uns weiter auf dem Laufenden halten.
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0: So langsam geht die Sonne auf. Es ist vielfach noch neblig und eisig kalt bei Temperaturen knapp über dem Gefrierpunkt. Kai, wie wird die neue Woche? Welche werden die sonnigsten, die vielleicht schönsten Tage?
3: Die schönsten Tage haben wir heute am Donnerstag

0: und Freitag und vielleicht auch noch am Sonntag. Das ist noch nicht ganz sicher. Heute sind es mit 8 Stunden Sonnenschein 12 bis 15 Grad mit wenigen harmlosen Quellwolken. Morgen ziehen Wolken auf, die bringen nachmittags und abends ein bisschen Regen. Der Mittwoch startet mit vielen Wolken, dann lockert es auf. Und am Donnerstag und Freitag ist es teils, teils. Teils anhaltend trüb durch Nebel und Hochnebel, teils wunderbar sonnig und mild.
1: Dankeschön, Kai.
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1: Heute ein normaler Berufsverkehr, liebe Pendler. Verzögerungen von nur maximal 9 Minuten. Am meisten los auf der B19 von Lengfeld nach Würzburg rein. Aber auch auf der A81 Richtung Heilbronn zwischen Gerchsheim und Tauberbischofsheim steht ein LKW quer und die Autobahn ist gesperrt. Es staut sich, am besten großräumig umfahren. Blitzer heute Morgen, Schweinfurt, Niederwernerstraße, Höhe Lidl, Würzburg, Kapuzinerstraße, Zellerau, Fassbänderstraße, Rimpa, Ortsausgang, Klein-Ochsenfurt Richtung Würzburg, Kitzingen am Eselsberg und B8 Richtung Oettingen, der mobile Blitzanhänger.
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0: Schönen guten Morgen, 20 Minuten vor 8. Wir haben Nebel, es ist kalt, es ist vor allem Montag. Ist das Wort Montag auch schon Ragebait? Ragebait sind Beiträge im Netz, die Menschen absichtlich provozieren und auf die Palme bringen. Früher nannte man das Bildschlagzeile, heute sagt man Ragebait, seit dem Wochenende das Jugendwort des Jahres. Ragebait. Jede Generation hat so ihre ganz eigenen Jugendwörter. Was war es bei euch? Jugendwort?
1: Cool, krass, affengeil. Ja, oder geil überhaupt war so ein Wort.
2: Das fetzt.
3: Wohl Bock, glaube ich.
4: Wenn zum Beispiel jemand sagt, da drüben ist jemand. Da zum Beispiel früher auf dem Land hat man gesagt, der Dahnt. Der Dahnt ist jemand.
5: Cool. Cool ist damals bei uns aufgekommen.
3: Geil. Geil war immer gut. Ist heute auch noch, oder?
6: Geil. Geil. Krass und cool.
7: Also ich weiß, als ich früher mal krass gesagt habe, andauernd als Jugendlicher, hat mich mein Onkel ein bisschen dafür ausgelacht, weil er das nicht gewohnt war, dass man das andauernd sagt.
0: Jetzt mittlerweile sagt's jeder, ist offizielles deutsches Wort und so lebt die deutsche Sprache, so kommen immer wieder neue Worte dazu. Jetzt am Wochenende Rage Beige, das fetzt, ja. Geil war immer gut, fand ich auch schön, den Spruch. Ja, einen schönen Montagmorgen, auf dass der Montag heute ein Peak, ein Höhepunkt wird. Das stand ja auch noch zur Wahl zum Jugendwort neben Ragebait. Peak, das Wort für Höhepunkt. Und ja, gut genug hat es leider nicht geschafft, war leider nicht gut genug. Vielleicht auch, weil der Song mittlerweile vielen auf den Zeiger geht. So viel zum Jugendwort des Jahres 2026, Ragebait. Ich hoffe, wir haben damit jetzt keinen auf die Palme gebracht. Auf einen guten Start in diesem Montag.

Bisschen Party am Montag, bisschen Party zum Wachwerden mit den Backstreet Boys und everybody. Heute an diesem Montag, dem 12. Oktober, in den USA ist das ja ein Feiertag. Heute ist nämlich Kolumbustag, denn heute vor 534 Jahren nahm das Schicksal seinen Lauf, als Christoph Kolumbus Amerika entdeckte. Auch in den USA wird das nicht überall gefeiert. Viele kritisieren den Tag, da die Ankunft von Kolumbus auch der Beginn der Kolonisierung und vor allem der Vertreibung der indigenen Bevölkerung war. Ansonsten heute Morgen leider auch wenig gute Nachrichten aus den USA. Trump versucht, die hohen Spritpreise, die er selber mit zu verantworten hat, durch seinen Angriff auf den Iran, jetzt mit Ölimporten aus Russland zu senken und schafft damit die nächste Krise, indem er fordert, die Ukraine sollten einen neuen Präsidenten bekommen, der den Krieg endlich beendet, und sie sollen gefälligst aufhören, Ölraffinerien in Russland anzugreifen. Donald Trump zunehmend verzweifelt, weil alles danach aussieht, dass er die Midterms, die Zwischenwahlen im November, wohl nicht gewinnen wird. Noch verzweifelter ist man allerdings in der Ukraine.

Ukraine. Der frühere ukrainische Außenminister sagte am Wochenende: Ich glaube, wir alle müssen der Realität nüchtern ins Auge sehen und akzeptieren, dass Putin weder nach einer Lösung noch nach einer Unterbrechung des Krieges sucht. Und das nach über 4,5 Jahren. Hoffen wir auf eine zündende Idee, die das Leid endlich beendet. Das, was Trump tut, wird es höchstwahrscheinlich nicht sein. Bleiben wir hoffnungsvoll in dieser neuen Woche. Heute ist Montag, der 12. Oktober.

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3: Ich bin Joshua Heise. Guten Morgen. Wie geht's weiter mit der CDU nach 3 krachenden Wahlniederlagen im September? Die Parteispitze schließt heute ihre 2-tägigen Beratungen darüber ab. Im Anschluss wollen Kanzler Merz und CDU-Generalsekretärin Hoppermann Details präsentieren. Diana Kramer berichtet.
4: Es geht um nicht weniger als die Zukunft der Kanzlerpartei. In bundesweiten Umfragen liegt die CDU inzwischen bei unter 20%, ein historisches Tief. Generalsekretärin Hoppermann hatte erklärt, man wolle die CDU wieder näher an die Lebenswirklichkeit der Menschen heranführen. Das fordern auch die Chefs der Landtagsfraktionen der Union. Die Menschen erwarten einen Politikwechsel, den sie im Alltag spüren, erklärte ihr Vorsitzender Sebastian Lechner aus Niedersachsen.
3: Lange hat sie ja nicht gehalten, wenn es sie überhaupt gab. Die von US-Präsident Trump angekündigte Energiewaffenruhe zwischen Russland und der Ukraine. Wie die Führung in Kiew mitteilte, soll Russland ein ukrainisches Heizkraftwerk bombardiert haben. Moskau meldet hingegen einen ukrainischen Drohnenangriff. Die EU-Außenminister wollen heute neue Sanktionen gegen Russland beschließen. Deutliche Worte von Großbritanniens Premierminister Burnham. Als erster britischer Regierungschef hat er offiziell bestätigt, dass Russland sich beim Brexit-Referendum vor 10 Jahren eingemischt hat. Details nannte der Labour-Politiker nicht. Das Thema war demnach auch Teil der Gespräche mit Kanzler Merz bei Burnhams Antrittsbesuch in Berlin. Denn auch in Deutschland gäbe es russische Desinformation. In der Fußball-Bundesliga hat sich Freiburg zum Abschluss des 5. Spieltags an die Tabellenspitze gesetzt. Mit 2:1 hat der Sportclub gegen Schalke gewonnen und das, obwohl die Freiburger nach der 64. Minute in Unterzahl spielen mussten. Am anderen Ende der Tabelle steht weiterhin Gladbach mit einer 1:2 Niederlage in Köln. Die Borussia hat damit immer noch keinen Punkt geholt.
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5: In Bad Kissingen werden die Plätze im Jugend- und Familienbeirat neu vergeben. Wer mitgestalten möchte, kann sich vom 12. bis 23. Oktober als Kandidat aufstellen lassen. Für den Jugendbeirat dürfen 12- bis 24-Jährige antreten, für den Familienbeirat alle Bad Kissinger ab 18. Gewählt wird vom 9. bis zum 20. November per Briefwahl oder im JuKurz. Die Beiräte vertreten die Interessen von Jugendlichen und Familien, beraten Stadtrat und Verwaltung und können eigene Projekte anstoßen. Die Schweinfurt Mighty Dogs warten in dieser Saison weiter auf den ersten Auswärtssieg. Beim EHC Klostersee verlor das Team gestern Abend mit 2:5. Dabei gerieten die Schweinfurter Eishockey-Cracks zwischenzeitlich sogar mit 0:5 in Rückstand. Nach 3 Spielen steht damit 1 Heimsieg und 2 Auswärtsniederlagen zu Buche. Die nächste Chance gibt's am Freitag auswärts beim EHC Waldkraiburg.
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6: So, zum Glück scheint die Sonne, zum Glück wird es langsam etwas milder, wobei warm ist es nicht, bei Temperaturen knapp über dem Gefrierpunkt. Heute Nacht hatten wir stellenweise nur 2-3 Grad, zum Glück noch über 0. Kai, war das schon die kälteste Nacht oder wird es noch kälter in dieser Woche?
7: Es war einer der kältesten Nächte dieser Woche. Die kommende Nacht wird noch etwas kälter verlaufen, da heißt es dann morgen früh Scheibenkratzen. Es gibt ja so eine schöne Bauernregel, die da lautet, Oktoberhimmel voller Sterne, haben warme Öfen gerne. Da kühlt es nachts also schon aus. Aber jetzt kriegen wir erst einmal tagsüber viel, viel Sonnenschein. 12 bis 15 Grad, die sich geschützt in der Sonne wärmer anfühlen und vorübergehend sind ein paar Quellwolken unterwegs. Und nach eben dieser kalten Nacht ist es morgen anfangs noch freundlich. Dann ziehen Wolken auf,

0: die im Laufe des späteren Nachmittags dann ein bisschen Regen bringen.
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2: Normaler Berufsverkehr für die Uhrzeit mit Verzögerungen von maximal 8 Minuten. Betrifft vor allem die Autobahn A81 zwischen Gerchsheim und Tauberbischofsheim. Ein LKW steht hier quer. Das dauert eine Weile, bis die Unfallstelle geräumt ist. Es gibt einen Riesenstau. Am besten großräumig umfahren, wenn ihr Richtung Heilbronn müsst. Nicht zu schnell fahren, Zelle auf. Fassbenderstraße wird jetzt auch geblitzt, genauso wie Kapuzinerstraße. Schweinfurt, Niederwernerstraße vorm Lidlstadt einwärts nicht zu schnell fahren. Rimpa, Ortsausgang, Kleinochsenfurt Richtung Würzburg, Kitzingen am Edelsberg und B8 Rossbrunn Richtung Oettingen. Auch hier wird geblitzt.
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0: das Leben ist schön. Und manchmal wird es auch noch schöner mit Radio Gong, eurem Heimvorteil an diesem Montagmorgen. 8:10, die Sonne scheint, der Nebel hat sich verzogen und die Nacht ist vorbei. Man muss ja jetzt gerade in den Morgenstunden und abends höllisch aufpassen, denn es ist wieder die Zeit der Wildunfälle. Der Albtraum, glaube ich, jeden Autofahrers, wenn plötzlich ein Tier auf der Straße auftaucht. Besonders jetzt wieder in den frühen Morgenstunden droht Wildwechsel. Besonders krasser Fall am letzten Freitag. Da hat ein Lkw-Fahrer auf der B19 nach der A3 aus Heidingsfeld eine Wildschweinrotte, also gleich mehrere Wildschweine, erwischt. Und heute Morgen dann wieder ein Wildunfall mit einem Wildschwein auf der A3 bei Wiesentheid. Meinem Kollegen Markus Braun ist vor kurzem Ähnliches passiert, zwar nicht mit einem Wildschwein, war aber auch ein Schreck.
1: Und in meinem Fall ging auch alles wahnsinnig schnell. Ich bin so gegen 3:30 am Morgen von Würzburg nach Hause gefahren und von der linken Seite ist dann plötzlich ein Fuchs über die Fahrbahn gerannt und der hatte so eine unglaubliche Geschwindigkeit drauf, dass ich nicht mehr rechtzeitig bremsen konnte und das Tier frontal erwischt habe. Und ich sage es euch ganz ehrlich, in diesem Moment habe ich schon einen ordentlichen Schock bekommen, aber ich habe zum Glück auch richtig reagiert und das Lenkrad einfach nur festgehalten. Denn wichtig ist, dass man in so einer Situation nicht ausweicht, denn das kann dann auch sehr schnell ins Auge gehen. Und für mich persönlich, ja, nehme ich durch diesen Unfall mit, man muss jetzt in dieser Jahreszeit, wenn es auch wieder früher dunkel wird, noch aufmerksamer fahren und sogar auf der Autobahn mit einem Wildunfall rechnen.
0: Wir haben mit einem Experten gesprochen, mit Florian Heutzroth. Warum ist denn gerade jetzt so viel Wild auf den Straßen unterwegs, vor allem jetzt zur Zeit Wildschweine?
2: Durch die immer kürzer werdenden Tage mittlerweile werden die Wildtiere natürlich immer früher aktiv. Das heißt also, die Nacht bricht früher herein, die Tiere wachen früher auf und dadurch streifen sie natürlich auch immer häufiger diese verkehrsreichen Tageszeiten.
0: Und was ist jetzt besser, bremsen oder ausweichen?
2: Empfohlen ist auf jeden Fall, auf die Sau draufzuhalten. So problematisch das auch ist, man sollte trotzdem bremsen, man sollte nicht mit voller Geschwindigkeit draufhalten. Die Gefahr, selbst am Baum zu landen oder in den Gegenverkehr zu rasen und noch jemand anderen vielleicht mit ins Unglück zu stürzen, ist einfach viel zu groß, als dass man das eben riskieren sollte. Man sollte auch noch hupen, man sollte abblenden. Also all das eben kann dazu führen, dass das Tier auch die Fahrbahn vielleicht noch rechtzeitig verlässt.
0: Auf dass wir nie in eine solche Situation kommen, jetzt im Herbst Gefahr durch Wild, neben und manchmal auch auf der Fahrbahn, vor allem in den frühen Morgenstunden und auch abends. Dementsprechend vorsichtig fahren. Auf einen unfallfreien Montag, auf einen guten Wochenstart.
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0: Der Montagmorgen bei Radio Gong. Und damit ihr heute mitreden könnt, wir hören mal nach den Themen des Tages. Über das spricht man heute hier bei uns.
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2: Dass der Wolf bei uns in der Rhön wieder heimisch geworden ist, wissen wir ja schon länger. Am Anfang gab es ja eine Menge Aufregung, da immer wieder Weidetiere gerissen wurden. Landwirte und Jäger forderten vehement den Abschuss einzelner Tiere. Inzwischen war es aber etwas ruhiger geworden um die Rudel in der Rhön. Die Angriffe hatten aufgehört bis vor wenigen Wochen. Am 10. September wurde ein Schaf gerissen. Jetzt steht fest, dass es ein Wolf war. Es ist der erste Wolfsriss seit über einem Jahr. Inzwischen steht auch durch DNA-Analysen fest, welcher Wolf das Schaf getötet hat. Es ist ein alter Bekannter, der schon in den vergangenen Jahren Nutztiere gerissen hat. Aus der Rhön, Alex Marder.
3: Dass bei uns in der Rhön ausgerechnet der Brandschutz die Wiedereröffnung der abgebrannten Kissinger Hütte verhindert, ist schon ein bisschen ironisch. In der Lüftung der Küche fehlt noch eine Brandschutzklappe und dieses kleine Detail sorgt eben dafür, dass sich die Eröffnung um etwa 3 Wochen verschiebt. Die Wiedereröffnung ist durch die Verzögerung mit der Brandklappe jetzt für Mitte November geplant. Das hält die Bauherren aber nicht davon ab, am ursprünglich geplanten Termin, dem 24. Oktober, schon mal zu feiern. An dem Tag besteht dann auch die Möglichkeit, die neue Hütte erstmals zu besichtigen. Aus Sandberg, Leon Wagner.
4: Das Daumendrücken hat geholfen. Die Krone geht zu uns ins Grabfeld. Janja Wirsing aus Wülfershausen ist Bayerns erste Brezenkönigin. Die 19-Jährige wurde nach einem echten Wahlkrimi aus 7 Bewerberinnen ausgewählt. Nachdem eine Online-Abstimmung aufgrund von Fake-Votings abgebrochen werden musste, traten alle 7 Bewerberinnen am Mittwoch vor einer Expertenjury an. Janja konnte die Experten überzeugen und holte sich die Krone. Wülfershausen jubelt. Schließlich wurde ihre Majestät dort ausgebildet und damit der Grundstock für königliche Würden gelegt. Die feierliche Krönung findet heute in Ingolstadt statt. Aus Wülfershausen, Hanna Lehmann.
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0: Einen schönen Montag, hier ist Radio Gong. Heute ist der 12. Oktober und wir haben 8:30.
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2: Ich bin Christian Heider. Guten Morgen. In Bad Kissingen hat ein Autofahrer einen 17-Jährigen an einem Fußgängerüberweg erfasst und ist anschließend geflüchtet. Der Jugendliche wollte am Freitagnachmittag gegen 2:10 an der Kreuzung Ludwigstraße-Theresienstraße die Fahrbahn überqueren. Nach Angaben der Polizei wurde er dabei vom Heck eines unbekannten Fahrzeugs touchiert und leicht verletzt. Der Fahrer fuhr weiter, ohne sich um den Verletzten zu kümmern. Die Polizei ermittelt wegen Unfallflucht und fahrlässiger Körperverletzung und sucht zudem Zeugen. Autofahrer im Landkreis Haßberge müssen sich ab heute auf Einschränkungen einstellen. Die Gemeindeverbindungsstraße zwischen Ebern und Lind wird bis voraussichtlich Donnerstag komplett gesperrt. Die Umleitung führt über die B279. Grund ist der Abbau einer provisorischen Anlage an der Kläranlage. Dort läuft die Abwasserreinigung seit April im Notbetrieb. Die veraltete Anlage wird derzeit umfassend saniert. Die Arbeiten sollen nach aktuellem Stand im November abgeschlossen werden. Die Schweinfurt Mighty Dogs haben auch ihr zweites Auswärtsspiel in dieser Saison in der Eishockey-Bayernliga verloren. Beim EHC Klostersee unterlagen sie gestern Abend mit 2:5. Dabei lagen die Mighty Dogs zwischenzeitlich sogar mit 0:5 im Rückstand. Nach 3 Spielen hat Schweinfurt nun 2 Auswärtsniederlagen und einen Heimsieg vom Freitag auf dem Konto. Am kommenden Freitag geht es wieder auswärts ran, dann beim EHC Waldkraiburg. Die SPD verliert ihre Parteichefin und die Bundesregierung ihre Arbeitsministerin. Bärbel Bass hat beide Ämter niedergelegt. In einer öffentlichen Mitteilung begründete sie den Schritt mit dem Tod ihrer Stieftochter. Außerdem verwies Bass auf öffentliche Angriffe gegen ihre Person, auch aus den Reihen des Koalitionspartners der Union.
0: Wir werden euch auch darüber weiter auf dem Laufenden halten, hier beim Heimvorteil.
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0: So, es ist schon ganz schön zapfig. Wir hatten stellenweise Werte knapp über den Gefrierpunkt. Jetzt geht es langsam ein bisschen nach oben. Gestern war noch der eiskalte Wind. Kai, wo liegen denn die gefühlten Temperaturen heute?
3: Der kalte Wind ist weg und so werden sich die 12 bis 15 Grad heute am Nachmittag wärmer anfühlen. Beispielsweise sind es auf der Domplatte oder auf der alten Mainbrücke gefühlte Temperaturen geschützt in der Sonne von über 20 Grad. Zum Sonnenschein gibt es ein paar harmlose Quellwolken, die sich am Nachmittag wieder auflösen. Morgen ziehen schon am Vormittag immer mehr Wolken auf und am Nachmittag gibt es dann vom Spessart her ein bisschen Regen. Am Mittwoch starten wir mit Wolken und enden wieder mit Sonne. Dazu wird es ein bisschen milder.
0: Dankeschön, Kai.
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0: Schönen guten Morgen auf die Straßen. Wir haben normalen Berufsverkehr, also nichts Außergewöhnliches, außer auf der A81 zwischen Gerchsheim und Tauberbischofsheim. Da steht ein LKW quer und es wird wohl eine Weile dauern, bis der geborgen ist, solange

0: besten das Gebiet großräumig umfahren. Neuer Blitzer, Kitzing in Richtung Kaltensontheim, Höhe Turnhalle, Mellrichstadt, Ortsausgang 60er-Zone Richtung Bad Neustadt, auch gerade gemeldet bekommen. In Würzburg wird Kapuzinerstraße geblitzt und Fassbenderstraße in der Zellerau. Rimpa stehen sie Ortsausgang, Kleinochsenfurt Richtung Würzburg und Schweinfurt Niederwernerstraße. Bitte nicht zu schnell.
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0: Mit Frank Beil. Ich wünsche einen schönen Montag.

0: Belong Together, 20 Minuten vor 9 und wir sind wieder alle zusammen ab heute auch wieder mit allen Studis. Es kommt wieder Leben in die Region. Ja, endlich wieder Bierpong-Turniere, erst die Rallyes in der City. Nach der THWS geht's jetzt auch an der Uni wieder los. Nach den 9000 THWS-Studis in Würzburg und Schweinfurt, jetzt die knapp 25.000 Studierenden an der Uni in Würzburg. Dies Jahr mit noch mehr Erstis, knapp 3.100 Erstsemester, 10% mehr als die letzten Jahre. Auch die Zahl an Studierenden aus dem Ausland ist mehr geworden, mit über 3.300, fast 14% mehr ausländische Studenten hier bei uns in der Region. Und für die haben wir mal zusammengefasst, was man tun muss, um ein echter Local zu werden. Ab wann ist man einer von hier?
1: Man ist Schweinfurter, wenn man die Schlachtschüssel direkt vom Tisch isst.
2: Wenn man gerne was in Schweinfurt unternimmt und aus der Nähe kommt.
3: Wenn man sich hier auskennt.
4: Wenn man sich hier wohlfühlt.
5: Wenn man schon mal im Kölsch war.
6: Wenn man sich mit der Stadt und mit der Kultur identifiziert.
0: Ist gar nicht so schwer, ein echter Local zu werden, oder? Die beliebtesten Studiengänge, auch in diesem Jahr, auf Platz 4 Jura, auf Platz 3 Wirtschaftswissenschaften, auf Platz 2 Medizin und Platz 1 tatsächlich immer noch Lehramtsstudiengänge. Über 5.100 Studierende sind hier eingeschrieben in Sachen Lehramt. Da gibt es auch einiges Neues, Paul Pauli, der Uni-Präsident.
7: Außerdem gibt es Studiengänge, die praktisch sich vor allem ans Lehramt richten, indem es vor allem darum geht, die Lehramtsstudierenden diese Digitalisierung näher zu bringen, wie die auch genutzt werden kann im Vermitteln von Wissen in den Schulen dann. Und das ist ein ganz neuer Studiengang, der auch dann fokussiert auf die moderne Vermittlung der Naturwissenschaften.
0: Also die Schüler von morgen können sich freuen auf die Lehrerinnen und Lehrer von morgen. Diese Woche sehen wir sie noch auf den Ersti-Partys und bei den Ersti-Rallys. Denkt ihr mal daran, das sind die, die vielleicht später mal ja, euch als Arzt operieren oder eure Kinder unterrichten. Ein Gruß an alle, die neu anfangen hier, an alle Erstis und all die heute wieder ins neue Semester starten. Das Wintersemester beginnt heute und damit wieder Leben in der Region mit den THWS-Studenten zusammen.

Ein bisschen Urlaub für die Ohren. Ja, und Lust auf Urlaub bekommen viele bei Temperaturen nahe an dem Gefrierpunkt. Die große Urlaubsreisewelle, die große zweite Urlaubsreisewelle ist ja schon angebrochen. In vielen Bundesländern sind schon Herbstferien. Bei uns dauert es noch ein bisschen, aber ich habe gehört, viele sind schon in den Urlaub geflüchtet, in warme Gefilde nach Ägypten bei aktuell 28 Grad oder auch Griechenland noch schön warm bei 24 Grad. Schon ab 300 Euro kriegt man eine Woche Türkei, Antalya, da auch momentan schön warm. Ansonsten, bei uns wird es ja heute auch relativ warm am Nachmittag, gefühlt bis zu 20 Grad. Heute der sonnigste Tag der Woche. Die nächsten Tage dann eher wieder kalt und wechselhaft und vor allem die Nächte dann doch schon recht zapfig. Machen wir das Beste draus. Euch einen schönen Montag. Genießt das schöne Wetter und gleich viel Spaß mit Chiara.

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1: Ich bin Joshua Heise. Guten Morgen. Bärbel Baas zieht die Reißleine. Nach dem Tod ihrer Stieftochter hat die SPD-Politikerin auf Instagram erklärt, dass sie ihre Posten als Co-Parteichefin und Bundesarbeitsministerin aufgibt. Auch die öffentlichen Angriffe auf ihre Person, unter anderem durch den Koalitionspartner, hätten zu der Entscheidung beigetragen, so Baas weiter. Wer auf die 58-Jährige folgen wird, ist noch unklar. Die CDU-Parteispitze beendet heute ihre Beratungen über die Konsequenzen nach den katastrophalen Landtagswahlen im September. Kanzler Merz und CDU-Generalsekretärin Hoppermann wollen die Ergebnisse danach präsentieren. In einem am Sonntag diskutierten Papier ging es darum, die CDU wieder näher an die Lebenswirklichkeit der Menschen heranzuführen. Nach dem Angriff der Houthi-Miliz auf den internationalen Flughafen der saudischen Hauptstadt Riad mit 12 Toten haben die jemenitischen Rebellen ihre Attacken fortgesetzt. Zahlreiche Reisende sitzen fest, auch Bundeswirtschaftsministerin Reiche. Dirk Zeitler berichtet.
2: Reiche befand sich schon vor den Angriffen auf Konferenzen in Riad. Eigentlich wollte sie heute nach Deutschland zurückfliegen. Derzeit werde die notwendige Logistik für ihre Rückkehr zwischen den beteiligten Ministerien und Behörden abgestimmt, teilte eine Sprecherin am Abend mit. Wie das gelingen soll, ist derzeit aber noch offen. Es würden auch alternative Rückreisemöglichkeiten geprüft, heißt es aus dem Ministerium.
1: Bekommt Sachsen-Anhalt nach dem ersten AfD-Landtagspräsidenten bald auch den ersten AfD-Regierungschef? Der gesichert rechtsextremistische Landesverband setzt wie schon bei der Wahl von Tobias Rausch auch auf Stimmen der CDU. CSU-Chef Söder fordert eventuelle Abweichler jetzt schon mal zum Parteiaustritt auf. Wer die AfD wähle, habe in der Union keine Zukunft, so Söder in der ARD.
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3: Technologie allein wird den Fachkräftemangel nicht beheben. Darin waren sich die Teilnehmer einer Fachkräftekonferenz für die Region in Würzburg einig. Künstliche Intelligenz werde die Arbeitswelt zwar verändern, den Menschen aber nicht ersetzen. Wichtig seien eine starke Unternehmenskultur und Beschäftigte, die Veränderungen mittragen. Der Mangel an Fachkräften bleibt groß. Laut einer Studie der Industrie- und Handelskammer Würzburg-Schweinfurt fehlen in Unterfranken aktuell rund 17.000. Weniger Asphalt, dafür aber mehr Grün. In Bad Kissingen wird die Kapellenstraße ab heute teilweise umgestaltet. Deshalb gilt zwischen der Dapperstraße und der Hartmannstraße für etwa 4 Wochen lang eine Einbahnstraßenregelung in Richtung stadtauswärts. Der Verkehr Richtung Innenstadt wird umgeleitet. Die Stadt will dort neue Grünflächen schaffen und 10 Bäume pflanzen. Das Wetter in Main-Rhön. Heute meist sonnig bei bis zu 16 Grad. Morgen zunächst auch sonnig, dann später aber auch Regen.
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4: Und hallo an alle Autofahrer. Gute Nachrichten für euch. Die meisten, die haben es jetzt mittlerweile schon auf die Arbeit und in die Schule geschafft. Bedeutet, die Straßen sind frei. Aber Achtung, nicht zu schnell fahren, denn es wird geblitzt. Und zwar in Mellrichstadt am Ortsausgang Richtung Bad Neustadt. Achtung, 60er-Zone. Aber auch in Schweinfurt in der Niederweiner Straße wird geblitzt, statt einwärts. Und in Schweinfurt in der Ernst-Sack-Straße steht ja noch immer der Blitzanhänger Höhe ZF. Gute Fahrt euch!
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1: Zum Wochenstart könnt ihr euch heute Wellness für die Seele gönnen. Beispielsweise in der Frankentherme. Neben dem Salzsee, einem Schwebebecken mit Unterwassermusik und auch verschiedenen Massagen wartet dort nämlich auch die Saunalandschaft auf euch. Das Ganze mit 8 verschiedenen Saunen und 11 verschiedenen Aufgüssen. Und da müsst ihr nicht nur ins Schwitzen kommen, es gibt nämlich auch eine Schneesauna zum Abkühlen. Ansonsten könnt ihr das Wochenende heute aber auch nochmal verlängern. Entweder bei einem Feierabenddrink, beispielsweise in der Rumpelkammer Werneck. Oder ihr macht einen Abstecher nach Oberstreu. Die feiern heute nämlich nochmal Geburtstag, und zwar 40 Jahre Brauhausfest. Gefeiert wird ab 16.30 Uhr.
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1: Ich bin Christian Heider. Guten Morgen. Deutschland schrumpft, auch die Bevölkerung in der Region ist zuletzt wieder kleiner geworden. Mainfranken und die Region Main-Rhön sind auf den demografischen Wandel jedoch recht gut vorbereitet. Das zeigt ein bundesweiter Vergleich aller Landkreise und kreisfreien Städte. Dabei wurden die Bereiche Demografie, Wirtschaft, Bildung und soziale Bedingungen vom Berlin-Institut für Bevölkerung zusammen mit der Wüstenrot-Stiftung untersucht. Im Schnitt erhalten die Städte und Landkreise in der Region Schulnoten zwischen 2 und 3. Damit landen sie alle unter den Top 200 der 400 Kreise. Besonders gut schneidet dabei der Landkreis Kitzingen auf Platz 25 ab. Am schlechtesten in der Region schneiden der Landkreis Bad Kissingen auf Rang 155 und die Stadt Würzburg mit Rang 160 ab. In Bad Kissingen können Jugendliche und Familien künftig wieder direkt Einfluss auf die Stadtpolitik nehmen. Die Stadt besetzt ihren Jugend- und ihren Familienbeirat neu. Beide Gremien beraten Stadtrat und Verwaltung, vertreten die Interessen ihrer Zielgruppen und können eigene Projekte anstoßen. Für den Jugendbeirat können sich 12- bis 24-Jährige bewerben, für den Familienbeirat alle Bad Kissinger ab 18. Die Kandidatur ist vom 12. bis 23. Oktober möglich, gewählt wird im November. Zum Sport. Die Schweinfurt Mighty Dogs haben in der Eishockey-Bayernliga auch ihr zweites Auswärtsspiel in der neuen Saison verloren. Beim IHC Klostersee unterlag das Team gestern Abend mit 2:5. Zwischenzeitlich lagen die Schweinfurter sogar mit 0:5 zurück, konnten das Ergebnis aber noch etwas verkürzen. Nach 3 Spielen stehen damit 2 Auswärtsniederlagen und ein Heimsieg vom Freitag zu Buche. Am kommenden Freitag sind die Mighty Dogs erneut auswärts gefordert, dann beim IHC Waldkraiburg. Nach der Wahl eines AfD-Landtagspräsidenten in Sachsen-Anhalt hat CSU-Chef Söder Abweichler in Reihen der Union zum Austritt aufgefordert. In der ARD hat er gesagt, wer die AfD wähle, habe dort keine Zukunft. Weil es eine geheime Wahl war, ist nicht klar, wer genau für den Landtagschef Rausch gestimmt hat. Das Wetter, die Sonne zeigt sich heute durchgehend in der Region Main-Rhön. Die Temperaturen erreichen bis zu 16 Grad.
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2: Und hallo an alle Autofahrer. Ja, das ist ein entspannter Montag auf den Straßen, aber ein paar Blitzer haben wir trotzdem für euch. Zum einen steht er in Mellrichstadt am Ortsausgang Richtung Bad Neustadt. Achtung, 60er-Zone. Und auch nicht zu vergessen, unser Blitzanhänger in Schweinfurt in der Ernst-Sack-Straße. Der steht da Höhe ZF. Gute Fahrt euch!
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0: Das ist cool. Der neue Song von Mark Forster und auch das Wort zum Montag. Und vor Jahren war es ja auch mal Jugendwort und ist heute nicht mehr aus dem Sprachgebrauch wegzudenken. Ob das mit Ragebait genauso sein wird? Am Wochenende wurde das zumindest zum Jugendwort des Jahres gewählt. Ragebait, nochmal zur Erinnerung, das sind ja Beiträge im Netz, die Menschen absichtlich provozieren und auf die Palme bringen sollen. Und so hat eben jede Generation ihr Jugendwort. Was war es eigentlich bei euch?
1: Cool, krass, affengeil. Ja, oder geil überhaupt war so ein Wort.
2: Das fetzt.
3: Wohl Bock, glaube ich.
4: Wenn zum Beispiel jemand sagt, da drüben ist jemand. Da zum Beispiel früher auf dem Land hat man gesagt, der Dahnt. Der Dahnt ist jemand.
5: Cool. Cool ist damals bei uns aufgekommen.
3: Geil. Geil war immer gut. Ist heute auch noch, oder?
6: Geil. Geil. Krass und cool.
7: Also ich weiß, als ich früher mal krass gesagt habe, andauernd als Jugendlicher, hat mich mein Onkel ein bisschen dafür ausgelacht, weil er das nicht gewohnt war, dass man das andauernd sagt.
0: Und so wird vielleicht auch mal Ragebait ein ganz normales Wort im Sprachgebrauch. Hoffen mal, dass sich das jetzt nicht provoziert oder aufregt. Der Montag ist ja eigentlich auch schon Ragebait genug.

0: Und jetzt nehmen Sie sich kurz Zeit für das Wort in den Tag.
1: Guten Morgen, liebe Hörerinnen und liebe Hörer. Eigentlich wollte ich heute früher Feierabend machen. Kennen Sie das? Eigentlich wollte ich mir mehr Zeit nehmen für meine Familie, für einen Spaziergang oder einfach mal für mich selbst. Aber dann kommt doch wieder etwas dazwischen. Noch eine Mail, noch ein Anruf, noch eine Aufgabe. In der Bibel sagt Jesus zu seinen Jüngern, kommt mit an einen einsamen Ort und ruht ein wenig aus. Dabei gibt es auch für sie noch jede Menge zu tun. Doch Jesus lädt sie ein, mit ihm zur Ruhe zu kommen. Vielleicht gilt diese Einladung heute auch uns. Einfach mal innehalten, durchatmen und Gott sagen, schenk mir einen Moment der Ruhe. Vielleicht wird aus unserem Eigentlich wollte ich heute tatsächlich einmal ein Jetzt nehme ich mir die Zeit. Einen gesegneten Tag wünscht Ihnen Ihre Prädikantin Martina Rottmann, Auferstehungskirche Schweinfurt.
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1: Ich bin Joshua Heise. Bärbel Baas tritt als Arbeitsministerin und SPD-Chefin zurück. Das erklärte sie in einer Mitteilung. Sie begründete den Schritt unter anderem mit dem Tod ihrer Stieftochter. Thomas Bremser berichtet.
2: Sie bringe momentan nicht die Kraft auf, ihre Ämter weiter auszuführen, sagt Baas. Auch aus der Union kamen zuletzt Vorwürfe, die Ministerin würde ihren Gesetzentwurf zur Rentenreform verschleppen, obwohl viele vom Trauerfall in ihrer Familie wussten. Die Angriffe gegen sie in den letzten Tagen ihrer Trauer waren unanständig, sagte SPD-Chef Klingbeil.
1: Neuer Arbeitsminister soll der ehemalige Ministerpräsident von Rheinland-Pfalz, Alexander Schweizer, werden. In Mecklenburg-Vorpommern starten SPD, Linke und Grüne heute in ihre Koalitionsgespräche. Aber wie stehen die Chancen für Rot-Rot-Grün in der Hauptstadt? SPD-Generalsekretär Klüssendorf ist noch skeptisch, da er der Linken ein Antisemitismusproblem vorwirft. Der Taz sagte er jedoch, dass es grundsätzlich wieder progressive Koalitionsoptionen brauche. Deutliche Worte von Großbritanniens Premierminister Burnham. Als erster britischer Regierungschef hat er offiziell bestätigt, dass Russland sich beim Brexit-Referendum vor 10 Jahren eingemischt hat. Details nannte der Labour-Politiker nicht. Das Thema war demnach auch Teil der Gespräche mit Kanzler Merz bei Burnhams Antrittsbesuch in Berlin. Denn auch in Deutschland gäbe es russische Desinformation. Der September war nach Angaben des EU-Klimadienstes Copernicus der wärmste seit Beginn der Aufzeichnungen. Die Durchschnittstemperatur in Westeuropa lag demnach rund 2,5 Grad über dem langjährigen Mittel. Außerdem war es in vielen Regionen immer noch zu trocken. Das zeigt sich auch an den Flüssen. Teile des Rheins, der Donau und der Weichsel führten so wenig Wasser wie noch nie in einem September.
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3: Autofahrer in Goxheim und Weiher müssen sich ab heute auf gesperrte Straßen einstellen. Bis voraussichtlich 28. Oktober werden innerorts Fahrbahnen erneuert. In Weiher betrifft das die Ehren-, Kiefer- und Lerchenstraße, in Goxheim die Heiden- und die Richard-Strauß-Straße. Während der jeweiligen Bauabschnitte sind die Straßen komplett gesperrt. Anwohner können ihre Grundstücke vorübergehend nicht erreichen. Im Kantweg wird dagegen nur der Gehweg erneuert. Die Straße bleibt befahrbar. In Bad Kissingen-Reiterswiesen sind Unbekannte in eine Bäckerei eingebrochen. Nach Angaben der Polizei geschah die Tat in der Nacht auf gestern. Die Täter kamen über ein Fenster, Beute machten sie nach bisherigen Erkenntnissen nicht. Der entstandene Sachschaden wird aber auf rund 15.000 Euro geschätzt. Das Wetter in Main-Rhön. Sonnenschein bei bis zu 16 Grad heute. Morgen dann zunächst auch sonnig, im Laufe des Tages zieht dann aber Regen auf.
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4: Und hallo an alle Autofahrer. Für euch heißt aktuell Vorsicht auf der A7 Würzburg Richtung Fulda. Zwischen dem Gramschatzer Wald und dem Dreieck Schweinfurt-Werneck ist nämlich ein LKW liegen geblieben. Da also am besten Fuß vom Gas. Solltet ihr sowieso tun, denn wir haben auch noch ein paar Blitzer für euch. Zum einen in Schweinfurt in der Niederwerner Straße stadteinwärts und auch nochmal in Mellrichstadt. Da blitzten sie am Ortsausgang Richtung Bad Neustadt. Achtung, 60er-Zone. Euch eine gute Fahrt.
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0: Hier ist Radio Gong an diesem Montag, an dem ich hoffe, ihr hattet ein wunderschönes Wochenende. Viele haben das Wochenende zumindest auf der Couch verbracht und am längsten saßen auf der Couch Anna und Simone, die Gewinner der ersten Sofa-Challenge. Sage und schreibe 13 Stunden und 57 Minuten saßen sie bei der Sofa-Challenge im Möbelhaus Spitzhüttel in Neubrunn. Und sie werden auch noch länger gesessen, vielleicht auch bis heute Morgen. Aber Sebastian Spitzhüttel, der Chef, der hat dann irgendwann mal gesagt, jetzt ist aber Schluss.
1: Nach fast 14 Stunden saßen immer noch zwei Teilnehmerinnen auf ihren Sofas.

0: und haben überhaupt keine Anstalten gemacht, vielleicht mal auf Toilette zu gehen oder einzuschlafen. Nachdem ich dann extremst müde war, habe ich tatsächlich die Entscheidung getroffen, dass es zwei Gewinnerinnen gibt. Beide Teilnehmerinnen haben das Sofa von uns geschenkt bekommen und haben sich darüber natürlich total gefreut. Es war eine total spannende Erfahrung zu sehen, wie ja fast 14 Stunden da insgesamt 7 Menschen sitzen und einer nach dem anderen dann doch rausgeht. Aber die beiden Teilnehmerinnen waren wirklich bis zum Schluss krass lang da und hatten noch mega gute Laune, kein Hunger, mussten nicht auf Toilette, also es war wirklich faszinierend.
1: Ja, endlich mal ein Wettkampf mit Nichtstun, mit Sitzen und Chillen gewonnen. Anna und Simone sind auf jeden Fall richtige Couch-Potatoes und damit auch die Gewinner der Sofa-Challenge. Aber auch der Gewinner der Supermarkt-Challenge steht fest. Mr. Beast hat nämlich auf YouTube dazu aufgerufen, iss alles in einem Supermarkt und gewinne 1 Million Dollar. 4 Kandidaten, 4 Millionen Kalorien und jetzt das Ergebnis. 112 Tage hat es gebraucht, ein ganzes Supermarktsortiment aufzuessen. Ja, gewonnen haben sie damit nicht nur 1 Million Dollar, sondern auch jede Menge Aufmerksamkeit.

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1: Ich bin Christian Heider. Technologie kann den Fachkräftemangel nicht alleine lösen. Darin sind sich die Teilnehmer einer Fachkräftekonferenz für die Region in Würzburg einig gewesen. KI werde die Arbeitswelt zwar verändern, den Menschen aber nicht ersetzen. Entscheidend seien eine starke Unternehmenskultur und Beschäftigte, die bei Veränderungen mitgenommen werden. Der Fachkräftemangel bleibt groß. Laut einer IHK-Studie fehlen in Unterfranken derzeit rund 17.000 Fachkräfte. In 3 Jahren könnten es bereits 26.000 sein. Die SPD verliert ihre Parteichefin und die Bundesregierung ihre Arbeitsministerin. Bärbel Bass hat beide Ämter niedergelegt. In einer öffentlichen Mitteilung begründete sie den Schritt mit dem Tod ihrer Stieftochter. Außerdem verwies Bass auf öffentliche Angriffe gegen ihre Person, auch aus den Reihen des Koalitionspartners der Union. Das Wetter bei uns, die Sonne zeigt sich heute durchgehend in Main-Rhön. Die Temperaturen erreichen bis zu 16 Grad. Morgen ziehen im Lauf des Tages dann aber mehr Wolken auf und es kommt Regen.
2: Danke Christian Heider. Und damit der Blick auf die Straßen, wo heute wieder Fotos gemacht werden. Zum einen in Mellrichstadt am Ortsausgang Richtung Bad Neustadt in der 60er-Zone, aber auch in Schweinfurt in der Niederwerner Straße stadteinwärts. Und auch nicht zu vergessen, unser Blitzeranhänger in der Schweinfurter City in der Ernst-Sachs-Straße Höhe ZF. Gute Fahrt euch!
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0: easy to fall in love an diesem Montag hier beim Heimvorteil. Und auch wenn die Woche da noch sehr, sehr lang scheint, die Sonne scheint auch und so langsam wird es auch milder hier in der Region. Ein Wetter, an das man sich jetzt im Oktober eigentlich gewöhnen könnte, oder? Daher mal die Frage an Kai Zorn, was werden denn so die schönsten Tage in dieser Woche?
1: Die schönsten Tage haben wir heute am Donnerstag und Freitag und vielleicht auch noch am Sonntag. Das ist noch nicht ganz sicher. Heute sind es mit 8 Stunden Sonnenschein 12 bis 15 Grad mit wenigen harmlosen Quellwolken. Morgen ziehen Wolken auf, die bringen nachmittags und abends ein bisschen Regen. Der Mittwoch startet mit vielen Wolken, dann lockert es auf. Und am Donnerstag und Freitag ist es teils anhaltend trüb durch Nebel und Hochnebel, teils wunderbar sonnig und mild.
0: Also ein recht durchwachsener Ausblick in die Woche. Grund genug aber, den schönen Wochenstart heute umso mehr zu genießen. Danke, Kai!

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1: Ich bin Dominik Schweiger. Alexander Schweizer wird neuer Bundesarbeitsminister. Das berichten mehrere Medien. Zuvor war SPD-Co-Parteichefin und Arbeitsministerin Bärbel Baas zurückgetreten. Grund waren demnach der Tod ihrer Stieftochter und die Anfeindungen gegen ihre Person, auch vom Koalitionspartner. Mecklenburg-Vorpommerns Ministerpräsidentin Schwesig nannte die Attacken gegen Baas unmenschlich und rücksichtslos. Briefe und Pakete könnten ab Januar deutlich teurer werden. Die Bundesnetzagentur

0: Arbeitsagentur will der Deutschen Post erlauben, die Briefpreise im Durchschnitt um gut 20% anzuheben, Paketpreise für Privatkunden um knapp 11%. Hauptgrund sind sinkende Briefmengen. Die endgültige Entscheidung soll im November fallen. Was einzelne Sendungen künftig kosten, steht noch nicht fest. Die Außenminister der Europäischen Union wollen heute das bisher härteste Sanktionspaket gegen Russland beschließen. Mehr als 1600 Personen und Unternehmen sollen davon betroffen sein. Bundesaußenminister Wadefuhr sprach von einem beispiellosen Sanktionsschlag gegen die Kriegswirtschaft von Kreml-Chef Putin. Die Botschaft sei klar, Russland könne und werde den Ukraine-Krieg nicht gewinnen. Lange hat sie ja nicht gehalten, wenn es sie überhaupt gab, die von US-Präsident Trump angekündigte Energiewaffenruhe zwischen Russland und der Ukraine. Wie die Führung in Kiew mitteilte, soll Russland ein ukrainisches Heizkraftwerk bombardiert haben. Moskau hingegen meldet einen ukrainischen Drohnenangriff. Das Bundesverfassungsgericht guckt heute und morgen, ob die Erbschaftssteuer verfassungskonform ist. Hintergrund ist unter anderem eine Klage aus Bayern. Der Freistaat bemängelt nämlich, dass die Steuer auf geerbtes Vermögen bundesweit einheitlich festgelegt ist. Die Forderung aus München, jedes Bundesland solle die Steuer selbst festlegen können. Die Bundesregierung will die Erbschaftssteuer so oder so reformieren.
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2: In Schweinfurt wird ein 8-jähriger Junge vermisst. Der Junge namens Sascha Kovacic ist seit heute Morgen verschwunden. Zuletzt wurde er gegen 8.20 Uhr an der Sonnenscheinschule in der Robert-Koch-Straße gesehen. Die Polizei hat derzeit keine Hinweise auf eine Straftat. Sascha ist etwa 1,30 Meter bis 1,40 Meter groß und hat kurze dunkelblonde Haare. Er trägt eine blaue Jeans, eine rot-weiße Collegejacke und hat eine blaue Büchertasche dabei. Hinweise nimmt die Polizei entgegen. Die Schweinfurt Mighty Dogs warten in dieser Saison weiter auf den ersten Auswärtssieg. Beim EHC Klostersee verlor das Team gestern Abend 2:5. Dabei gerieten die Schweinfurter zwischenzeitlich sogar 0:5 in Rückstand. Nach 3 Spielen stehen damit ein Heimsieg und 2 Auswärtsniederlagen auf dem Konto. Die nächste Chance gibt's am Freitag, dann sind die Mighty Dogs beim EHC Waldkraiburg zu Gast. Das Wetter. Die Sonne zeigt sich heute durchgehend in Main-Rhön bei bis zu 16 Grad.
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3: Und hallo an alle Autofahrer. Gute Nachrichten für euch. Ihr kommt nach wie vor gut durch. Es ist wirklich nichts los in Schweinfurt und Main-Rhön. Aber Achtung, nicht vergessen, unsere Blitzer. Zum einen der Blitzanhänger in der Schweinfurter Ernst-Sack-Straße, aber auch nochmal in Mellrichstadt. Da blitzen sie am Ortsausgang Richtung Bad Neustadt. Gute Fahrt euch.
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Nico Santos begleitet uns in die neue Woche hier beim Heimvorteil für die Region Main-Rhön. Und es ist uns tatsächlich gelungen, jemanden von euch zur Königin zu krönen. Janja Wirsing aus Wilfershausen im Landkreis Rhön-Grabfeld hat sich nämlich an uns gewandt, dass die Gong-Community doch bitte für sie als Brezenkönigin bei einem Online-Voting stimmen sollte. Die Abstimmung, die wurde allerdings frühzeitig gestoppt, weil einige der Bewerberinnen mit Fake-Accounts abstimmen ließen. Umso mehr freut es uns, dass es Janja trotzdem geschafft hat. Sie konnte nämlich nicht nur die Gong-Community, sondern auch eine Expertenjury überzeugen. Und jetzt geht die Krone, der Titel Brezenkönigin, hier zu uns in die Region nach Wilfershausen. Dort, wo Janja auch ausgebildet wurde und damit der Grundstock für königliche Würden gelegt wurde. Die feierliche Krönung, die findet dann in Ingolstadt statt. Für Janja ist das neue Amt aber tatsächlich nur ein Teil dessen, was sie gerade beschäftigt. Die 19-jährige Bäckermeisterin büffelt gerade nämlich noch nebenher irgendwie für ihren Betriebswirt. Den braucht sie nämlich, um als Nachfolgerin die Bäckerei zu übernehmen, in der sie gerade schon arbeitet. Und parallel stehen zukünftig eben auch noch einige Termine im Namen der Brezel an. Wir wünschen

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1: Ich bin Christian Heider. In Bad Kissingen können Jugendliche und Familien künftig wieder direkt Einfluss auf die Stadtpolitik nehmen. Die Stadt besetzt ihren Jugend- und Familienbeirat neu. Beide Gremien beraten Stadtrat und Verwaltung, vertreten die Interessen ihrer Zielgruppen und können eigene Projekte anstoßen. Für den Jugendbeirat können sich Jugendliche von 12 bis 24 Jahren bewerben, für den Familienbeirat alle Bad Kissinger ab 18 Jahren. Die Kandidatur ist ab sofort bis zum 23. Oktober möglich. Gewählt wird dann im November. Bundesarbeitsministerin und SPD-Chefin Bärbel Bass tritt von beiden Ämtern zurück. In einer Mitteilung erklärte sie, nach dem Tod ihrer Stieftochter fehle ihr derzeit die Kraft, die Aufgaben weiter auszuüben. Zuletzt hatte es auch aus der Union Kritik gegeben, weil sich die Rentenreform verzögere. Viele wussten jedoch vom Trauerfall in der Familie. Die Angriffe der vergangenen Tage nannte SPD-Chef Lars Klingbeil unanständig. Neuer Arbeitsminister soll der frühere rheinland-pfälzische Ministerpräsident Alexander Schweizer werden. Das Wetter in Main-Rhön. Heute Sonnenschein bei bis zu 16 Grad. Morgen zieht im Laufe des Tages dann Regen auf.
2: Danke, Christian Heider. Und damit der Blick auf die Straßen, wo es nach wie vor gut

0: für euch aussieht. Aber Achtung, nicht übermütig werden, denn wir haben noch immer Blitzer. Zum einen in Schweinfurt in der Ernst-Sack-Straße, da steht ja noch immer der Blitzanhänger Höhe des ZFs. Und auch nochmal in Mährichstadt am Ortsausgang Richtung Bad Neustadt. Gute Fahrt euch!
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0: Hier ist Radio Gong an diesem Montag und da war heute das Gesprächsthema überhaupt, die Polarlichter über der Rhön. Ja, die Bilder dazu gehen aktuell auf Social Media einfach nur viral. Leon.
1: Wenn der Himmel über der Rhön plötzlich in außergewöhnlichen Farben leuchtet, ist Gloria Fritz aus Brunnhardshausen mit ihrer Kamera nicht weit. Die begeisterte Hobbyfotografin, die den Rhönkanal schon so oft mit wunderschönen Naturaufnahmen verzaubert hat, ist diesmal einem ganz besonderen Naturschauspiel auf die Spur gekommen. Polarlichtern über unsere Heimat. Nachdem für den Samstagabend ein Sonnensturm angekündigt worden war, wurde Gloria neugierig. Kurz nach 20 Uhr zeigte sich eine erhöhte Sonnenaktivität und für die leidenschaftliche Fotografin gab es kein Halten mehr. Mit ihrer Kamera machte sie sich auf den Weg, in der Hoffnung, das seltene Himmelsspektakel festhalten zu können. Und tatsächlich, ein zarter, pinkfarbener Schimmer zeigte sich am Nachthimmel über der Rhön. Mit bloßem Auge waren die Polarlichter kaum zu erkennen, doch durch die Kamera entfalteten sie ihre faszinierende Farbenpracht. Zwar nur kurz sichtbar, aber toll, dieses Polarlicht in Pink zu sehen, schwärmt Gloria von ihrem nächtlichen Erlebnis. Wenn ihr jetzt auch auf den Geschmack gekommen seid und das Bild mal anschauen wollt, dann schaut einfach mal auf der Seite rhönkanal.de vorbei.
0: Ja, und falls ihr die Polarlichter heute Nacht auch gespottet habt, dann schickt uns

0: diesem Song verabschiede ich mich heute von euch. Mein Name ist Chiara Köhnlein und ihr wart wie immer the cherry on top für mich. Und jetzt ganz viel Spaß mit Kollege Tobi Grimm.
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1: Ich bin Dominik Schweiger. Pakete und Briefe dürften sich so stark verteuern wie noch nie. Die Bundesnetzagentur hat einen Vorschlag veröffentlicht, wonach das Briefporto ab Januar um 20% steigen könnte. Ronny Thorau berichtet.
2: Der Vorschlag der Bundesnetzagentur ist als Spielraum gemeint. Bisher hat die Post diese Spielräume aber immer voll genutzt. 2025 kletterten die Preise um gut 10%, das war ein Höchstwert. Nun droht also ungefähr das Doppelte. Das Porto für einen Standardbrief könnte damit von jetzt 95 Cent auf 1,14 Euro steigen.
1: SPD-Chef Klingbeil hat seine geplante Indienreise kurzfristig abgesagt. Grund ist der Rücktritt von Co-Parteichefin Baas, die auch ihr Amt als Bundesarbeitsministerin aufgibt. Unterdessen hat sich auch Bundeskanzler Merz zu Wort gemeldet. Er bedankte sich für ihr Engagement und drückte ihr sein Mitgefühl aus. Baas hatte ihren Rücktritt unter anderem mit dem Tod ihrer Stieftochter begründet. Die Außenminister der Europäischen Union haben das bisher härteste Sanktionspaket gegen Russland beschlossen. Mehr als 1600 Personen und Unternehmen sind davon betroffen. Bundesaußenminister Wadefuhl sprach zuvor von einem beispiellosen Sanktionsschlag gegen die Kriegswirtschaft von Kreml-Chef Putin. Die Botschaft sei klar, Russland könne und werde den Ukraine-Krieg nicht gewinnen. Audi hat im dritten Quartal fast 20% weniger Autos ausgeliefert als ein Jahr zuvor. Insgesamt seien es knapp 315.000 Fahrzeuge gewesen, heißt es vom Konzern. Besonders belasten Audi der schwache Absatz in China und die US-Zölle. Auch Wechsel bei den verschiedenen Automodellen bremsen die Auslieferungen. In Deutschland und Europa liegt Audi nach den ersten neun

0: Monaten dagegen leicht im Plus. Dieser September ist weltweit der zweitwärmste seit Beginn der Aufzeichnungen gewesen. Laut EU-Klimadienst Copernicus lag die Durchschnittstemperatur gut 0,8 Grad über dem langjährigen Vergleichswert. Wie schon im August war es mehr als 1,5 Grad wärmer als vor der Industrialisierung. Das Pariser Klimaabkommen soll die Erwärmung langfristig auf möglichst diesen Wert begrenzen.
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2: Die Suche nach einem vermissten 8-jährigen Jungen in Schweinfurt ist beendet. Der Junge wurde am Vormittag wohlbehalten aufgefunden. Zuvor war er heute Morgen zuletzt an einer Grundschule gesehen worden und galt anschließend als vermisst. Die Polizei hatte die Bevölkerung um Mithilfe gebeten und dazu aufgerufen, nach dem Kind Ausschau zu halten. Nachdem der 8-jährige gefunden wurde, konnte diese Fahndung aber wieder zurückgezogen werden. Technologie allein wird den Fachkräftemangel nicht beheben. Darin waren sich die Teilnehmer einer Fachkräftekonferenz für die Region in Würzburg einig. Künstliche Intelligenz werde die Arbeitswelt zwar verändern, den Menschen aber nicht ersetzen. Wichtig seien eine starke Unternehmenskultur und Beschäftigte, die Veränderungen mittragen. Der Mangel an Fachkräften bleibt groß. Laut einer Studie der Industrie- und Handelskammer Würzburg-Schweinfurt fehlen in Unterfranken aktuell rund 17.000. Das Wetter in Main-Rhön. Heute meist sonnig bei bis zu 16 Grad. Morgen zunächst auch sonnig, dann später aber auch Regen.
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3: Unser Blick zum Verkehr an der Stelle. A7 Fulda-Würzburg, Höhe Abfahrt Obertulbern-Blitzer. Genauso ein Blitzanhänger Schweinfurt-Ernst-Sackstraße, Höhe ZF. Wo ihr steckt, gute Fahrt.
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3: Servus zusammen.

0: Start also rein in die neue Woche. Es ist mittlerweile kurz nach 12 und da brauchen wir doch so allmählich mal ein paar Infos, was heute eigentlich so geht. Kriegt er von uns.
1: Zum Wochenstart könnt ihr euch heute Wellness für die Seele gönnen. Beispielsweise in der Frankentherme. Neben einem Salzsee, einem Schwebebecken mit Unterwassermusik und auch verschiedenen Massagen wartet dort nämlich auch die Saunalandschaft auf euch. Das Ganze mit 8 verschiedenen Saunen und 11 verschiedenen Aufgüssen. Und da müsst ihr nicht nur ins Schwitzen kommen, es gibt nämlich auch eine Schneesauna zum Abkühlen. Ansonsten könnt ihr das Wochenende heute aber auch nochmal verlängern. Entweder bei einem Feierabenddrink, beispielsweise in der Rumpelkammer Werneck. Oder ihr macht einen Abstecher nach Oberstreu. Die feiern heute nämlich nochmal Geburtstag, und zwar 40 Jahre Brauhausfest. Gefeiert wird ab 16:30 Uhr.

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1: Ich bin Christoph Schmidt. Zwei Lkw-Unfälle sorgen aktuell für erhebliche Probleme auf den Autobahnen in der Region. Auf der A7 Schweinfurt-Würzburg kommt es zwischen Gramschatzerwald und Estenfeld nach einem Lkw-Unfall zu Behinderungen. In Richtung Süden steht aktuell nur eine Spur zur Verfügung. Von 16 bis 18 Uhr ist eine Vollsperrung für die Bergung des Lkw geplant. Auf der A81 bei Tauberbischofsheim ist ein mit Ketchup beladener Lkw umgestürzt. Weil die Seitenwand aufgesprungen ist, verteilte sich die rote Soße über alle drei Fahrspuren. In Richtung Süden wird der Verkehr bereits ab Gerchsheim ab- und umgeleitet. Trotz schrumpfender Bevölkerung sind Mainfranken und die Region Main-Rhön laut einer bundesweiten Studie gut auf den demografischen Wandel vorbereitet. Untersucht wurden die Bereiche Demografie, Wirtschaft, Bildung und Soziales. Alle Städte und Landkreise der Region schaffen es unter die besten 200 von 400 Kreisen. Besonders gut schneidet der Landkreis Kitzingen auf Platz 25 ab. Schlusslichter der Region sind Bad Kissingen und die Stadt Würzburg. Kritisiert werden dort unter anderem die hohe Verschuldung und die Kinderarmut. Die Suche nach einem vermissten 8-jährigen Jungen in Schweinfurt ist beendet. Der Junge wurde am Vormittag wohlbehalten aufgefunden. Zuvor war er am Morgen zuletzt an einer Schule gesehen worden und galt anschließend als vermisst. Die Polizei hatte die Bevölkerung um Mithilfe gebeten und dazu aufgerufen, nach dem Kind Ausschau zu halten. Nachdem der 8-jährige gefunden wurde, hat die Polizei die Fahndung inzwischen eingestellt. Zum Jahreswechsel, entweder im Dezember oder Januar, wird ein Parteitag die gesamte Führungsriege der SPD neu wählen. Das kündigte Vizekanzler und SPD-Chef Lars Klingbeil bei einer Pressekonferenz vor wenigen Minuten in Berlin an. Die bisherige Co-Vorsitzende und Arbeitsministerin Bärbel Baas hatte am Vormittag ihren Rücktritt erklärt. Die SPD soll nach Klingbeils Angaben auch weiter von einer Doppelspitze geführt werden. Ob er selbst erneut kandidiert, ließ er offen. Das Nachmittagswetter recht sonnig bis zu 16 Grad.
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2: Unser Blick zum Verkehr an der Stelle. A7 Fulda-Würzburg, Höhe Abfahrt Obertulbern-Blitzer. Genauso ein Blitzanhänger Schweinfurt-Ernst-Sackstraße, Höhe ZF. Wo ihr steckt, gute Fahrt.
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0: Robbenschutz und Watermat. Bei Radio Gong Live aus Schweinfurt ist es mittlerweile der 12. Oktober. Ja, es sind, habe ich jetzt ausgerechnet, ich hoffe, ich habe mich nicht verrechnet, nur noch 9 Freitage bis Weihnachten. Und noch ein paar Freitage weniger, da geht's für uns wieder mit euch gemeinsam auf die Piste.
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1: Ich bin Dominik Schweiger. Finanzminister Klingbeil ist jetzt erstmal der alleinige Parteichef der SPD. Co-Chefin und Bundesarbeitsministerin Baas ist von ihren Ämtern zurückgetreten, unter anderem wegen der Anfeindungen gegen sie. Klingbeil hat den Umgang mit Baas als unanständig bezeichnet. Er fordert mehr Respekt im politischen Miteinander. Gleichzeitig hat er einen SPD-Bundesparteitag Ende des Jahres angekündigt.
2: Dort wird die gesamte Führungsriege der SPD dann zur Wahl anstehen und es wird dort eine Führung der Partei gewählt.
1: Ob er selbst nochmal antritt, hat er offen gelassen. Damit Deutschland bis 2045 klimaneutral wird, braucht es laut einer Studie Investitionen von rund 6 Billionen Euro. Nur knapp die Hälfte davon sind weitere Ausgaben für den Klimaschutz. Auch Autos, Gebäude und Energieanlagen mit fossilen Technologien müssten erneuert werden. Gleichzeitig könnten weniger Öl- und Gasimporte Kosten sparen und Deutschlands Abhängigkeit vom Ausland verringern. Briefe und Pakete könnten ab Januar deutlich teurer werden. Die Bundesnetzagentur plant, der Deutschen Post bei Briefen eine durchschnittliche Preiserhöhung von gut 20% zu erlauben. Wie viel ein Standardbrief künftig kostet, steht noch nicht fest. Laut Behördenchef Müller verteilen sich die Kosten wegen der Digitalisierung auf immer weniger Briefe. Volkswagen hat im dritten Quartal deutlich weniger Autos ausgeliefert. Nach Konzernangaben waren es weltweit fast 2 Millionen Fahrzeuge aller Marken, gut 14% weniger als ein Jahr zuvor.

0: Besonders stark ist der Absatz in China eingebrochen, um fast 40%. In den ersten 9 Monaten hat der Konzern insgesamt gut 6 Millionen Autos verkauft, auch das ein deutliches Minus. Der Wirtschaftsnobelpreis geht in diesem Jahr an die US-Forscher Robert E. Hall und Michael Woodford. Ihre Modelle zeigen, wie Staaten und Zentralbanken gemeinsam Schwankungen der Wirtschaft abfedern können, teilte die Königlich Schwedische Akademie der Wissenschaften mit. Die Auszeichnung ist mit gut 1 Million Euro dotiert und wird am 10. Dezember in Stockholm verliehen.
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2: Unser Blick zum Verkehr an der Stelle. A7 Fulda-Würzburg, Höhe Abfahrt Obertulbern, Blitzer. Genauso ein Blitzanhänger, Schweinfurt-Ernst-Sackstraße, Höhe ZF. Wo ihr steckt, gute Fahrt.
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1: Dass der Wolf bei uns in der Rhön wieder heimisch geworden ist, wissen wir ja schon länger. Am Anfang gab es ja eine Menge Aufregung, da immer wieder Weidetiere gerissen wurden. Landwirte und Jäger forderten vehement den Abschuss einzelner Tiere. In

0: Inzwischen war es aber etwas ruhiger geworden um die Rudel in der Rhön. Die Angriffe hatten aufgehört bis vor wenigen Wochen. Am 10. September wurde ein Schaf gerissen. Jetzt steht fest, dass es ein Wolf war. Es ist der erste Wolfsriss seit über einem Jahr. Inzwischen steht auch durch DNA-Analysen fest, welcher Wolf das Schaf getötet hat. Es ist ein alter Bekannter, der schon in den vergangenen Jahren Nutztiere gerissen hat. Aus der Rhön, Alex Marder.
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1: Ich bin Christoph Schmidt. Gleich zweimal hat die Polizei am Sonntag in der Region Fahrer unter Drogen am Steuer erwischt. Gegen 22.30 Uhr stoppte eine Streife einen E-Scooter-Fahrer in Zeil. Der 46-Jährige stand sichtlich unter Cannabis. Nur eine Viertelstunde später wurde ein Autofahrer in Obertulba angehalten, der stark nach Cannabis roch. Ein Cannabis-Schnelltest bei dem 22-Jährigen schlug an. In beiden Fällen wurde die

0: Weiterfahrt unterbunden und ein Bluttest veranlasst. Die unterfränkische Polizei weist darauf hin, dass auch weiter gezielte Verkehrskontrollen auf Cannabis angesetzt werden. Finanzminister Klingbeil ist jetzt erstmal der alleinige Parteichef der SPD. Co-Chefin und Bundesarbeitsministerin Baas ist von ihren Ämtern zurückgetreten, unter anderem wegen eines Trauerfalls im privaten Umfeld. Klingbeil hat gleichzeitig einen SPD-Bundesparteitag Ende des Jahres angekündigt, bei dem die gesamte Führungsriege der SPD dann zur Wahl stehen wird. Ob er selbst noch einmal antritt, hat er offen gelassen. Das Nachmittagswetter sonnig bei bis zu 16 Grad, in der Nacht die Temperaturen dann um den Gefrierpunkt, morgen zunächst freundlich, später dann aber Wolken und etwas Regen.
1: Wir schauen gemeinsam zum Verkehr. Da haben wir aktuell Blitzer, Hammelburg-Kissinger Straße, beide Richtungen, außerdem die A7 Fulda-Würzburg-Höhde-Abfahrt Obertulba. Wo ihr steckt, gute Fahrt.
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0: Disco. Jonas Das, ganz neues Single bei Radio Gong live aus Schweinfurt mit Daddy DJ und Flipside. So, und jetzt dürfen wir uns alle freuen. Wir haben eine neue Königin. Hurra.
1: Juhu.
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3: Das Daumendrücken hat geholfen, die Krone geht zu uns ins Grabfeld. Janja Wirsing aus Wülfershausen ist Bayerns erste Brezenkönigin. Die 19-Jährige wurde nach einem echten Wahlkrimi aus 7 Bewerberinnen ausgewählt. Nachdem eine Online-Abstimmung aufgrund von Fake-Votings abgebrochen werden musste, treten alle 7 Bewerberinnen am Mittwoch vor einer Expertenjury an. Janja konnte die Experten überzeugen und holte sich die Krone. Wülfershausen jubelt, schließlich wurde ihre Majestät dort ausgebildet und damit der Grundstock für königliche Würden gelegt. Die feierliche Krönung findet heute in Ingolstadt statt. Für Janja ist das neue Amt nur ein Teil dessen, was sie gerade beschäftigt. Die 19-jährige Bäckermeisterin büffelt gerade für ihren Betriebswirt. Den braucht sie, um als Nachfolgerin die Bäckerei zu übernehmen, in der sie gerade schon arbeitet. Parallel stehen zukünftig einige Termine im Namen der Brezel an. Ein Riesenpensum, wir sind aber uns sicher, das schafft sie. Aus Wülfershausen, Felicia Stichter.
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0: vergiftet den politischen Diskurs. Und ich wünsche mir auch im Sinne unserer politischen Kultur, dass alle noch mal in sich gehen und dass alle darüber nachdenken, was da eigentlich die letzten Wochen in dieser Phase passiert ist.
1: Ja, man brauche eine Kultur des Streits, aber man brauche auch eine Kultur des Respekts, so Klingbeil weiter. Bundesumweltminister Schneider will die Methanemissionen in der Europäischen Union weiter reduzieren. Das Treibhausgas sei ein wesentlicher Treiber des Klimawandels, deswegen gelte es, den Ausstoß zu begrenzen. Die EU-Kommission will aber wegen der Energiekrise bestimmte Importregeln für fossile Brennstoffe um ein Jahr nach hinten verschieben. Ein konkreter Vorschlag liegt noch nicht vor. Briefe und Pakete könnten ab Januar deutlich teurer werden. Die Bundesnetzagentur will der Deutschen Post erlauben, die Briefpreise im Durchschnitt um gut 20% anzuheben, Paketpreise für Privatkunden um knapp 11%. Hauptgrund sind sinkende Briefmengen. Die endgültige Entscheidung soll im November fallen. Was einzelne Sendungen künftig kosten, steht noch nicht fest. Die Außenminister der Europäischen Union haben das bisher härteste Sanktionspaket gegen Russland beschlossen. Mehr als 1600 Personen und Unternehmen sind davon betroffen. Bundesaußenminister Wadefuhr sprach zuvor von einem beispiellosen Sanktionsschlag gegen die Kriegswirtschaft von Kreml-Chef Putin. Die Botschaft sei klar, Russland könne und werde den Ukraine-Krieg nicht gewinnen. Der September ist der weltzweitwärmste seit Beginn der Aufzeichnungen gewesen. Laut EU-Klimadienst Copernicus lag die Durchschnittstemperatur um 0,8 Grad über dem langjährigen Vergleichswert. Wie schon im August war es mehr als 1,5 Grad wärmer als vor der Industrialisierung. Das Pariser Klimaabkommen soll die Erwärmung langfristig auf möglichst diesen Wert begrenzen.
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3: Schon gemeinsam zum Verkehr. Da haben wir aktuell Blitzer, Hammelburg-Kissinger Straße, beide Richtungen. Außerdem die A7 Fulda-Würzburg-Höder-Abfahrt Obertulba. Wo ihr steckt, gute Fahrt.
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1: Ich bin Dominik Schweiger. Vizekanzler Klingbeil will die SPD-Parteispitze nach dem Rücktritt von Bärbel Baas komplett neu wählen lassen. Dazu soll es rund um den Jahreswechsel einen Bundesparteitag geben. Die Art, wie mit Baas auch nach Bekanntwerden des Todes ihrer Stieftochter umgegangen wurde, nannte er unanständig.

0: Radio Gong live aus Schweinfurt mit Loi und David Puentes und Golden Summer. Könnt ihr euch noch an die Kissinger Hütte erinnern? Hm? Die sollte jetzt eigentlich ja wieder öffnen. Eigentlich. Wird aber erstmal nix. Warum? Erklären wir euch.
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2: Dass bei uns in der Rhön ausgerechnet der Brandschutz die Wiedereröffnung der abgebrannten Kissinger Hütte verhindert, ist schon ein bisschen ironisch. In der Lüftung der Küche fehlt noch eine Brandschutzklappe und dieses kleine Detail sorgt eben dafür, dass sich die Eröffnung um etwa 3 Wochen verschiebt. Die Wiedereröffnung ist durch die Verzögerung mit der Brandklappe jetzt für Mitte November geplant. Das hält die Bauherren aber nicht davon ab, am ursprünglich geplanten Termin, dem 24. Oktober, schon mal zu feiern. An dem Tag besteht dann auch die Möglichkeit, die neue Hütte erstmals zu besichtigen. Aus Sandberg, Leon Wagner.
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1: Schon gemeinsam zum Verkehr. Da haben wir aktuell Blitzer, Hammelburg, Kissinger Straße, beide Richtungen. Außerdem die A7 Fulda, Würzburg, Höder, Abfahrt, Obertulba. Wo ihr steckt, gute Fahrt.
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1: Ich bin Dominik Schweiger. Die SPD will um den Jahreswechsel ihre gesamte Parteiführung neu wählen. Das hat der verbliebene Co-Vorsitzende Klingbeil angekündigt. Am Parteivorsitz mit einer Doppelspitze soll festgehalten werden. Nach den Angriffen auf Ex-Parteichefin Baas hat Klingbeil außerdem zu mehr Respekt aufgerufen. Ihr Nachfolger im Arbeits- und Sozialministerium soll der frühere rheinland-pfälzische Ministerpräsident Alexander Schweizer werden. Kanzler Merz hat eine Senkung der Stromsteuer für alle in Aussicht gestellt. Dafür sollten Spielräume im Haushalt genutzt werden, sagte er nach der CDU-Klausur. Die Koalition hatte das bereits versprochen, bislang aber nur für bestimmte Wirtschaftsbereiche umgesetzt. Zugleich will Merz die CDU aus ihrer Vertrauenskrise führen, unter anderem durch mehr Austausch mit der Parteibasis. Der Volkswagen-Konzern verliert weiter an Boden. Weltweit sind von Juli bis September fast 2 Millionen Fahrzeuge aller Marken ausgeliefert worden. Das waren über 14% weniger als ein Jahr zuvor. Thomas Bremser berichtet.
2: Besonders stark war das Minus in China. Dorthin wurden mehr als ein Drittel weniger Autos verkauft. Für Beschäftigte wächst damit die Unsicherheit. VW will Kosten senken und Überkapazitäten abbauen. Deshalb könnten Sparmaßnahmen und Diskussionen über Werk und Arbeitsplätze weiter zunehmen. Ein Lichtblick ist laut VW das Geschäft mit E-Autos in Europa. Dort sieht der Konzern einen deutlichen Trend.
1: Alexander Zverev wird zum ersten Mal die Nummer 1 der Tennis-Weltrangliste. Nach der Niederlage von Carlos Alcaraz beim ATP-Turnier in Shanghai steht fest, der 29-jährige Deutsche übernimmt spätestens zum Saisonende die Spitzenposition.
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3: Wunderschönen Montagnachmittag, ich bin Leon und wir schauen jetzt auf die Straßen hier im Gong Schweinfurt Verkehrsupdate. Momentan ist auch im Schweinfurter Stadtgebiet ein bisschen was los. Ihr braucht sowohl von Sennfeld aus als auch vom Schweinfurter Hafen aus stadteinwärts über die Maxbrücke ein bisschen länger. Das heißt, da mal 5 Minuten mehr einplanen. Selbes gilt auch für die Deutschhöfer Straße in Schweinfurt, da ist auch leicht Stop and Go. Aber ansonsten war es das erstmal von den Verkehrsmeldungen. Wir schauen noch kurz auf die Blitzer. Da haben wir einmal die A7 Fulda Richtung Würzburg auf Höhe der Abfahrt Obertulba. Hier steht auf jeden Fall ein Blitzer und auch in Hammelburg in der Kissinger Straße. In beiden Richtungen wird hier geblitzt. Also an beiden Stellen gilt Fuß vom Gas und ich wünsche euch eine gute und sichere Fahrt.
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0: Ihr hört Radio Gong Schweinfurt, euren Heimvorteil. Und wir blicken schon mal leicht Richtung Feierabend, denn Vorfreude ist bekanntlich die schönste Freude. Und es gibt einiges, was ihr heute sogar noch erleben könnt.
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2: Zum Wochenstart könnt ihr euch heute Wellness für die Seele gönnen. Beispielsweise in der Frankentherme. Neben dem Salzsee, einem Schwebebecken mit Unterwassermusik und auch verschiedenen Massagen wartet dort nämlich auch die Saunalandschaft auf euch. Das Ganze mit 8 verschiedenen Saunen und 11 verschiedenen Aufgüssen. Und da müsst ihr nicht nur ins Schwitzen kommen, es gibt nämlich auch eine Schneesauna zum Abkühlen. Ansonsten könnt ihr das Wochenende heute aber auch nochmal verlängern. Entweder bei einem Feierabenddrink, beispielsweise in der Rumpelkammer Werneck, oder ihr macht einen Abstecher nach Oberstreu. Die feiern heute nämlich nochmal Geburtstag, und zwar 40 Jahre Brauhausfest. Gefeiert wird ab 16.30 Uhr.
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0: Danke, Chiara, für die Tipps. Alles zum Nachlesen für euch nochmal jederzeit auch bei uns auf radiogong.com in der Kategorie Was geht Schweinfurt?

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1: Ich bin Christoph Schmidt. Zwei Lkw-Unfälle sorgen seit dem Vormittag für massive Probleme auf den Autobahnen in der Region. Auf der A7 zwischen den Anschlussstellen Gramschatzer Wald und Biebelried hatte ein BMW in einer Baustelle einen Lkw geschnitten. Der verunglückte beim Ausweichen und kippte um. Der Unfallverursacher flüchtete. Die Fahrbahn Richtung Süden ist aktuell für die Bergung des Lkw voll

0: gesperrt. Auf der A81 bei Tauberbischofsheim war ein mit Ketchup beladener LKW umgestürzt. Die rote Soße floss quer über die Fahrspuren. Eigentlich sollte die Autobahn hier längst wieder frei sein. Tatsächlich wird aber vor Ort nach wie vor gearbeitet und gereinigt. Die Talbrücke Grenzwald an der A7 bei Bad Brückenau darf neu gebaut werden. Die Regierung von Unterfranken hat dafür jetzt das Baurecht erteilt. Die bestehende Brücke ist in die Jahre gekommen und muss ersetzt werden. Die neue Brücke wird knapp 1 Kilometer lang werden und etwa 35 Meter östlich der bisherigen entstehen. Die Bauzeit ist mit 7 Jahren angesetzt. Während der Arbeiten sollen auf der A7 in beiden Richtungen weiterhin jeweils 2 Fahrstreifen zur Verfügung stehen. Trotz schrumpfender Bevölkerung sind Mainfranken und die Region Main-Rhön laut einer bundesweiten Studie gut auf den demografischen Wandel vorbereitet. Untersucht wurden die Bereiche Demografie, Wirtschaft, Bildung und Soziales. Alle Städte und Landkreise der Region schaffen es unter die besten 200 von 400 Kreisen. Besonders gut schneidet der Landkreis Kitzingen auf Platz 25 ab. Die SPD will zum Jahreswechsel ihre gesamte Parteiführung neu wählen. Das hat der verbliebene Co-Vorsitzende Klingbeil angekündigt. Am Parteivorsitz mit einer Doppelspitze soll festgehalten werden. Nach den Angriffen auf Ex-Parteichefin Baas hat Klingbeil außerdem zu mehr Respekt aufgerufen. Ihr Nachfolger im Arbeits- und Sozialministerium soll der frühere rheinland-pfälzische Ministerpräsident Alexander Schweitzer werden. Das Wetter heute Nachmittag, es bleibt recht sonnig bei bis zu 16 Grad. In der Nacht können die Temperaturen dann leicht unter die 0-Grad-Marke sinken. Morgen dann wieder zunächst sonnig, später aber auch Wolken und etwas Regen.
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2: Wir werfen einen kurzen Blick auf die Straßen. Hier ist euer Verkehrsupdate für die Region Main-Rhön. Und momentan ist ein bisschen was los auf der A71 Schweinfurt Richtung Suhl, kurz vor der Anschlussstelle Bad Neustadt. Da ist auf jeden Fall im Baustellenbereich leicht stockender Verkehr. Plant mal bis zu 5 Minuten mehr ein. Ansonsten habe ich noch den ein oder anderen Blitzer für euch. Und zwar einmal in Hammelburg in der Kissinger Straße. Da wird in beiden Richtungen geblitzt. Aber auch auf der A7 Fulda Richtung Würzburg auf Höhe der Abfahrt Obertulba. Auch da steht einer. Das heißt Fuß vom Gas. Ich wünsche euch eine gute und sichere Fahrt.
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4: Und ich habe euch Kamerad mitgebracht. Hört ihr schon im Hintergrund? Er singt sich schon warm, um euch den Feierabend noch ein bisschen schöner zu machen. Hier mit Radio Gong Schweinfurt.

Ihr hört Radio Gong Schweinfurt, euren Heimvorteil mit der Purple Disco Machine und Meek und Test My Luck. Und wir hoffen natürlich, dass genau diese Form von Musik euch nicht nur das Glück bringt, sondern auch hoffentlich bald den Feierabend hier beim Sender mit Heimvorteil, der weiterhin für euch auch da ist, auch wenn es ein bisschen etwas länger noch dauert. Nicht verzagen. Wir haben Alex Warren noch für euch mit Ordinary. Der funktioniert sowohl hier mit Sonnenschein als auch im Herbst dann später, wenn mal die Nebelschwaden durchziehen. Aber heute Nacht, Vorsicht, wird es auch frisch werden. -1 Grad bei uns in der Region. Also da kann man sich auch gut einkuscheln, passend zum Kuschelhit von Alex Warren hier bei Radio Gong Schweinfurt.

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1: Ich bin Dominik Schweiger. Stärkere Akzente für Entlastungen, Gerechtigkeit und Sicherheit. So will Kanzler Merz nach den Landtagswahlniederlagen wieder Vertrauen schaffen. Unter anderem will er die Stromsteuer bei uns auf den europäischen Mindestwert senken.
2: Sie wissen, das ist eine Zusage, die wir bis heute nicht eingehalten haben. Wir wollen damit nicht nur Entlastung ermöglichen, sondern wir wollen auch die Glaubwürdigkeitslücke schließen, die sich aus dieser Entscheidung im letzten Jahr für uns alle ergeben hat.
1: Die CDU wolle außerdem in den kommenden Monaten wieder sehr viel stärker in den Austausch mit der Parteibasis gehen, so Merz. Anfang November soll es eine Konferenz der Kreisvorsitzenden geben und im kommenden Jahr Regionalkonferenzen. Briefe und Pakete könnten ab Januar deutlich teurer werden. Die Bundesnetzagentur plant, der Deutschen Post bei Briefen eine durchschnittliche Preiserhöhung von gut 20% zu erlauben. Wie viel ein Standardbrief künftig kostet, steht noch nicht fest. Laut Behördenchef Müller verteilen sich die Kosten wegen der Digitalisierung auf immer weniger Briefe. Damit Deutschland bis 2045 klimaneutral wird, braucht es laut einer Studie Investitionen von rund 6 Billionen Euro. Nur knapp die Hälfte davon sind weitere Ausgaben für den Klimaschutz. Auch Autos, Gebäude und Energieanlagen mit fossilen Technologien müssten erneuert werden. Gleichzeitig könnten weniger Öl- und Gasimporte Kosten sparen und Deutschlands Abhängigkeit vom Ausland verringern. Volkswagen hat im dritten Quartal deutlich weniger Autos ausgeliefert. Nach Konzernangaben waren es weltweit fast 2 Millionen Fahrzeuge aller Marken, gut 14% weniger als ein Jahr zuvor. Besonders stark ist der Absatz in China eingebrochen, um fast 40%. In den ersten 9 Monaten hat der Konzern insgesamt gut 6 Millionen Autos verkauft, auch das ein deutliches Minus. Der Wirtschaftsnobelpreis geht in diesem Jahr an die US-Forscher Robert E. Hall und Michael Woodford. Ihre Modelle zeigen, wie Staaten und Zentralbanken gemeinsam Schwankungen der Wirtschaft abfedern können, teilte die Königlich Schwedische Akademie der Wissenschaften mit. Die Auszeichnung ist mit gut 1 Million Euro dotiert und wird am 10. Dezember in Stockholm verliehen.
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3: Gleich zweimal hat die Polizei am Sonntag in der Region Fahrer unter Drogen am Steuer erwischt. Gegen 23.30 Uhr stoppte eine Streife einen E-Scooter-Fahrer in Zeil. Der 46-Jährige stand sichtlich unter Cannabis-Einfluss. Nur eine Viertelstunde später wurde ein Autofahrer in Obertulba angehalten. Er roch stark nach Cannabis. Ein Cannabis-Schnelltest bei dem 22-Jährigen schlug an. Die Polizei hat bereits angekündigt, weiter gezielte Kontrollen auf Cannabis zu machen. Beim Überholen auf der Schweinfurter Maxbrücke hat gestern ein Radfahrer einen anderen Radler zu Fall gebracht. Der Unfallverursacher war gegen 15.30 Uhr stadtauswärts unterwegs und überholte einen 18-Jährigen. Beim Überholen kam es zum Zusammenstoß, der 18-Jährige stürzte. Ohne sich um den Unfall zu kümmern, fuhr der andere Radfahrer weiter und beleidigte das Unfallopfer sogar noch. Ein freundlicher Nachmittag geht in der Region zu Ende. In der Nacht zeigt sich der Himmel klar, das heißt, es kann sehr frisch werden, die Temperaturen örtlich sogar unter 0 Grad. Der Dienstag startet erst sonnig, später ziehen Wolken auf und es kann auch regnen.
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4: Hier ist euer Verkehrsupdate für die Region Main-Rhön mit aktuell keinen Meldungen von den Autobahnen. Dafür ist in den

0: einzelnen Stadtgebieten ein bisschen was los. Zum einen in Haßfurt in der Brückenstraße sowie in der Hauptstraße. Da haben wir leicht stockenden Verkehr. Selbes gilt auch in Schweinfurt im Stadtgebiet für den Bereich der Maxbrücke stadteinwärts. Und auch Niederwernerstraße und Landwehrstraße. An den Stellen ist im Moment ein bisschen mehr los. Ansonsten war es aber auch schon von den Verkehrsmeldungen. Dann schauen wir noch kurz auf die Blitzer. Und da haben wir im Moment einen in Hammelburg und der steht in der Kissinger Straße und blitzt in beide Richtungen. Also da gilt Fuß vom Gas und wenn ihr noch was seht, dann könnt ihr uns jederzeit einfach gerne Bescheid geben. Ansonsten wünsche ich euch eine gute und sichere Fahrt.
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2: Und ich wünsche euch einen schönen Montagnachmittag jetzt mit Katy Perry und ihrer aktuellen Nummer Watch It Burn hier auf Radio Gong Schweinfurt.

0: Ihr hört Radio Gong Schweinfurt jetzt mit Miley Cyrus und End of the World. Und ganz so weit müsst ihr gar nicht fahren, um Polarlichter zu sehen. Richtig gehört, am Wochenende gab's die tanzenden Nordlichter, die ja in ganz schönen Farben am Himmel immer wirklich wunderschöne Formen zaubern. Auch bei uns hier in der Region. Mehr dazu weiß mein Kollege Leon Wagner.
1: Wenn der Himmel über der Rhön plötzlich in außergewöhnlichen Farben leuchtet, ist Gloria Fritz aus Brunhartshausen mit ihrer Kamera nicht weit. Die begeisterte Hobbyfotografin, die den Rhön-Kanal schon so oft mit wunderschönen Naturaufnahmen verzaubert hat, ist diesmal einem ganz besonderen Naturschauspiel auf die Spur gekommen. Polarlichtern über unserer Heimat. Nachdem für den Samstagabend ein Sonnensturm angekündigt worden war, wurde Gloria neugierig. Kurz nach 20 Uhr zeigte sich eine erhöhte Sonnenaktivität und für die leidenschaftliche Fotografin gab es kein Halten mehr. Mit ihrer Kamera machte sie sich auf den Weg, in der Hoffnung, das seltene Himmelsspektakel festhalten zu können. Und tatsächlich, ein zarter, pinkfarbener Schimmer zeigte sich am Nachthimmel über der Rhön. Mit bloßem Auge waren die Polarlichter kaum zu erkennen, doch durch die Kamera entfalteten sie ihre faszinierende Farbenpracht. Zwar nur kurz sichtbar, aber toll, dieses Polarlicht in Pink zu sehen, schwärmt Gloria von ihrem nächtlichen Erlebnis. Wenn ihr jetzt auch auf den Geschmack gekommen seid und das Bild mal anschauen wollt, dann schaut einfach mal auf der Seite rhönkanal.de vorbei.
0: Und der passende Hit für alle, die sich jetzt nochmal diese Polarlichtbilder aus der Rhön angucken wollen, der läuft schon im Hintergrund. Mystisch schön und trotzdem perfekt für euch hier auf Radio Gong. Mit SK Music und Inside My Soul für einen schönen Ausklang auch des heutigen Arbeitstags und einen hoffentlich schönen Strahlen.

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1: Ich bin Christoph Schmidt. Ein kostenloses Handyspiel soll Jugendliche vom Kiffen abhalten. Bayerns Gesundheitsministerin Judith Gerlach hat die App am Montag an der Uni Würzburg vorgestellt. Das Spiel mit dem Namen X-Can soll spielerisch die Risiken von Cannabiskonsum aufzeigen und so eine Verhaltensänderung auslösen. Vorgestellt wurde die App anlässlich des heutigen Bayerischen Präventionstages. Für Jugendliche, die bereits regelmäßig kiffen, bietet das Spiel konkrete Ausstiegshilfen. Noch ist die App in der Testphase und noch nicht in den regulären App-Stores erhältlich. Der Herbst ist traditionell die Zeit der Wildwechsel. Gleichzeitig steigt deswegen auch die Zahl der Unfälle auf den Straßen. So beispielsweise heute Morgen bei Elfershausen im Kreis Bad Kissingen. Dort hat sich eine Autofahrerin mit ihrem Wagen überschlagen. Nach Angaben der Polizei wich sie einem Reh auf der Straße aus. Aktuell ist Brunftzeit für Rotwild. In der Paarungszeit wechseln Tiere oft unvorsichtig auch tagsüber über Straßen. Gleichzeitig suchen die Tiere

0: auch schon verstärkt nach Nahrung, um sich Winterspeck anzufressen. Technologie alleine wird den Fachkräftemangel nicht beheben. Darin waren sich Teilnehmer einer Fachkräftekonferenz für die Region in Würzburg einig. Künstliche Intelligenz werde die Arbeitswelt zwar verändern, den Menschen aber nicht ersetzen können. Wichtig seien eine starke Unternehmenskultur und Beschäftigte, die Veränderungen mittragen. Auch die IHK Würzburg-Schweinfurt hatte sich in der letzten Woche entsprechend geäußert. Stärkere Akzente für Entlastungen, Gerechtigkeit und Sicherheit, so will Kanzler Merz nach den Landtagsniederlagen wieder Vertrauen schaffen. Unter anderem will er die Stromsteuer bei uns auf den europäischen Mindestwert senken. Die CDU wolle außerdem in den kommenden Monaten wieder sehr viel stärker in den Austausch mit der Parteibasis gehen, so Merz. Der Blick zum Wetter. In der Nacht ein klarer Himmel, dazu können Temperaturen um die 0 Grad kommen. Der Tag morgen beginnt sonnig, gegen Nachmittag dann aber Wolken und auch etwas Regen.
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2: Kurzer Blick auf die Straßen im Verkehrsupdate für die Region Main-Rhön. Momentan mit der A7 Würzburg Richtung Fulda zwischen Bad Kissingen Obertulba und Bad Brückenau-Wildflecken. Vorsicht, hier ist die Richtungsfahrbahn blockiert, da ist eine ungesicherte Unfallstelle. Außerdem befinden sich auch aktuell Personen auf der Fahrbahn. Also wenn ihr hier unterwegs seid, besonders vorsichtig fahren. Dann haben wir leicht stockenden Verkehr im Schweinfurter Hafen. Einmal Rudolf-Diesel-Straße weiter bis zur Hans-Böckler-Straße stadtauswärts. Hier mit bis zu 5 Minuten Zeitverlust rechnen. Ja, und ansonsten habe ich im Moment keine weiteren Verkehrsmeldungen für euch. Auch Blitzer habe ich im Moment keine. Wenn ihr was seht, dann gerne jederzeit Bescheid geben. Ansonsten wünsche ich euch eine gute Fahrt. Kommt gut und sicher an.
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3: Und ich wünsche euch einen schönen Feierabend. Jetzt schon mal hier mit Radio Gong Schweinfurt und The Bowser und Magnetic. Habt eine gute Zeit hier mit dem Heimvorteil.

Eine ganz entspannte Nummer. Hier bei Radio Gong Schweinfurt für euch Dirty und Take Me There bei Radio Gong Schweinfurt. Wir wollen euch weiterhin begleiten rein in den ersten und für euch wahrscheinlich auch mittlerweile höchst verdienten Feierabend der Woche. Deswegen habe ich gleich den nächsten für euch von Bebe Rexha, nämlich New Religion. Und genießt den ersten Feierabend und nehmt ihn gerne wörtlich hier mit dem Heimvorteil auf Radio Gong Schweinfurt.

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1: Ich bin Dominik Schweiger. Wer sein Auto reparieren lassen muss, zahlt für Ersatzteile immer mehr. Innerhalb von 10 Jahren sind die Preise im Schnitt um mehr als 80% gestiegen, deutlich stärker als die allgemeine Inflation. Die Folge laut Versicherungswirtschaft: die Reparatur- und damit Schadenskosten steigen weiter. Thomas Bliskin berichtet.
2: Besonders teuer sind sichtbare Karosserieteile wie Türen, Kotflügel oder Außenspiegel. Ein Grund dafür ist laut Versicherungsverband der sogenannte Designschutz. Er verhindert bislang oft, dass unabhängige Hersteller optisch identische Ersatzteile anbieten dürfen. Genau das will die EU aber ändern. Bestimmte Reparaturteile sollen künftig vom Designschutz ausgenommen werden.
1: Die CDU will nach ihren Wahlniederlagen stärker auf Entlastungen, Gerechtigkeit und Sicherheit setzen. Das hat Kanzler Merz nach der 2-tägigen Parteiklausur angekündigt. Als Beispiel nannte er eine niedrigere Stromsteuer für alle. Bislang ist die nämlich nur für bestimmte Unternehmen gesenkt worden. Die CDU müsse sich aus einer Vertrauenskrise herausarbeiten, sagte Merz. Dafür soll es auch mehr Austausch mit der Parteibasis geben. Die SPD will um den Jahreswechsel ihre gesamte Parteiführung neu wählen. Das hat der verbliebene Co-Vorsitzende Klingbeil angekündigt. Am Parteivorsitz mit einer Doppelspitze soll festgehalten werden. Nach den Angriffen auf Ex-Parteichefin Baas hat Klingbeil außerdem zu mehr Respekt aufgerufen. Ihr Nachfolger im Arbeits- und Sozialministerium soll der frühere rheinland-pfälzische Ministerpräsident Schweizer werden. Griechenland will soziale Medien für Kinder und Jugendliche unter 15 Jahren verbieten. Die Regelung soll zum 1. Januar in Kraft treten, hat die Regierung in Athen angekündigt. Griechenland wäre damit eines der ersten EU-Länder mit einem solchen Verbot. Ministerpräsident Mitsotakis hat die Pläne bereits im April vorgestellt auf TikTok. Alexander Zverev wird zum ersten Mal die Nummer 1 der Tennis-Weltrangliste. Nach der Niederlage von Carlos Alcaraz beim ATP-Turnier in Shanghai steht fest, der 29-jährige Deutsche übernimmt spätestens zum Saisonende die Spitzenposition.
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3: In Schweinfurt müssen Autofahrer auf 2 weiteren Straßen mit Einschränkungen rechnen. In der Floridastraße wird seit heute im Bereich der Einmündung zur Willi-Keidel-Straße gebaut. Der Verkehr wird dort über eine gemeinsame Spur geleitet. Ab Mittwoch kommt außerdem die Heimstättenstraße dazu. Wegen des Glasfaserausbaus wird sie zwischen Turnierweg und Teuerbrünnleinsweg abschnittsweise komplett gesperrt. Anwohner können jeweils bis zur Baustelle fahren. Für tausende Studis in Würzburg heißt es seit heute wieder Hörsaal statt Ferienmodus. Mit dem Start des Wintersemesters sind an der Uni Würzburg aktuell knapp 25.000 Studierende eingeschrieben. Das ist etwas weniger als zuletzt. 3.000 Studis nehmen ihr Studium auf. Besonders gefragt sind Lehramt, Jura und Medizin. An der THWS hat das Semester bereits begonnen. Das Wetter, ein sehr freundlicher Nachmittag, geht zu Ende. In der Nacht wird es bei klarem Himmel dann aber sehr frisch. Die Temperaturen können um den Gefrierpunkt liegen. Morgen zunächst noch freundlich, gegen Nachmittag dann aber Wolken und auch Regen.
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4: Schönen Nachmittag, hier ist das Verkehrsupdate für Schweinfurt und die Region Main-Rhön. Momentan mit der A7 Würzburg Richtung

0: Fulda, zwischen Bad Kissingen, Obertulba und Bad Brückenau Wildflecken. Vorsicht, hier ist ein Unfall passiert. Kräfte zur Störungsbeseitigung sind bereits vor Ort. Der rechte Fahrstreifen ist im Moment gesperrt und hier ist auch schon mit Verzögerungen zu rechnen. Aktuell sind es 5 bis 10 Minuten. Wir halten euch da natürlich auf dem Laufenden. Dann schauen wir ins Stadtgebiet nach Schweinfurt. Nach wie vor ein bisschen stockender Verkehr im Hafen. Einmal stadtauswärts in der Hans-Böckler-Straße und auch in der Rudolf-Diesel-Straße. Außerdem stadteinwärts vom Hafen aus und auch von Sennfeld aus Richtung Maxbrücke. Da dann kurz vor der Maxbrücke stadteinwärts auch da Verzögerungen im Moment. Und auch an der Ecke Friedrich-Ebert-Straße, Landwehrstraße müsst ihr im Moment mit Verzögerungen rechnen. Blitzer habe ich keine für euch. Wenn ihr was seht, dann gerne Bescheid geben. Ich wünsche euch eine gute Fahrt.
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Wir nehmen das mit dem Feiern wörtlich bei Radio Gong. Bruno Mars und I Just Might zum Start in den Feierabend an diesem Montag. Und ich hoffe, euch geht's gut. Und ich muss sagen, hier in der Region bei uns haben wir mal wieder es gezeigt, dass wir es so richtig können. Denn die bayerische Brezelkönigin, die kommt hier aus unserer Ecke.

0: Dazu was meine Kollegin Hanna Lehmann.
1: Das Daumendrücken hat geholfen. Die Krone geht zu uns ins Grabfeld. Janja Wirsing aus Wülfershausen ist Bayerns erste Brezenkönigin. Die 19-Jährige wurde nach einem echten Wahlkrimi aus 7 Bewerberinnen ausgewählt. Nachdem eine Online-Abstimmung aufgrund von Fake-Votings abgebrochen werden musste, traten alle 7 Bewerberinnen am Mittwoch vor einer Expertenjury an. Janja konnte die Experten überzeugen und holte sich die Krone. Wülfershausen jubelt. Schließlich wurde ihre Majestät dort ausgebildet und damit der Grundstock für königliche Würden gelegt. Die feierliche Krönung findet heute in Ingolstadt statt. Aus Wülfershausen, Hanna Lehmann.
0: Danke, Hanna. Da schmeckt die Brezeln, falls ihr heute in den Festspar-Modus schaltet, gleich noch ein bisschen besser. Hier mit Radio Gong Schweinfurt einen schönen Montagfeierabend euch.

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1: Ich bin Christoph Schmidt. Zwei Lkw-Unfälle sorgen seit dem Vormittag für massive Probleme auf den Autobahnen in der Region. Auf der A7 zwischen den Anschlussstellen Gramschatzer Wald und Biebelried hatte ein BMW in einer Baustelle einen Lkw geschnitten. Der verunglückte beim Ausweichen und kippte um. Der Unfallverursacher flüchtete. Zwischenzeitlich war die Fahrbahn in Richtung Süden komplett gesperrt. Aktuell kann der Verkehr zumindest auf einer Spur an der Unfallstelle vorbeilaufen. Auf der A81 bei Tauberbischofsheim war ein mit Ketchup beladener Lkw umgestürzt. Die rote Soße floss quer über die Fahrspuren. Eigentlich sollte die Autobahn hier längst wieder frei sein. Tatsächlich wird aber vor Ort nach wie vor gearbeitet und gereinigt. Die Talbrücke Grenzwald an der A7 bei Bad Brückenau darf neu gebaut werden. Die Regierung von Unterfranken hat dafür jetzt das Baurecht erteilt. Die bestehende Brücke ist in die Jahre gekommen und muss ersetzt werden. Die neue Brücke wird knapp 1 Kilometer lang werden und etwa 35 Meter östlich der bisherigen entstehen. Die Bauzeit ist mit 7 Jahren angesetzt. Während der Arbeiten sollen auf der A7 in beiden Richtungen weiterhin jeweils 2 Fahrstreifen zur Verfügung stehen. Trotz schrumpfender Bevölkerung sind Mainfranken und die Region Main-Rhön laut einer bundesweiten Studie gut auf den demografischen Wandel vorbereitet. Untersucht wurden die Bereiche Demografie, Wirtschaft, Bildung und Soziales. Alle Städte und Landkreise der Region schaffen es unter die besten 200 von 400 Kreisen. Besonders gut schneidet der Landkreis Kitzingen auf Platz 25 ab. Wer sein Auto reparieren lassen muss, zahlt für Ersatzteile immer mehr. Innerhalb von 10 Jahren sind die Preise im Schnitt um mehr als 80% gestiegen, deutlich stärker als die allgemeine Inflation. Die Folge laut Versicherungswirtschaft: die Reparatur- und damit Schadenskosten steigen weiter. Besonders teuer sind sichtbare Teile, wie beispielsweise an der Karosserie. Beim Wetter geht ein freundlicher Nachmittag mit Temperaturen bis 15, 16 Grad langsam zu Ende. In der Nacht wird's dann bei klarem Himmel richtig frisch, die Temperaturen teilweise sogar knapp unter dem Gefühl.

0: Ihr Punkt. Morgen startet der Tag zunächst freundlich, später dann zunehmend Wolken und vereinzelt Regen.
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2: Schönen Montag euch, hier ist das Verkehrsupdate für die Region Main-Rhön und weiterhin Vorsicht auf der A7 Würzburg Richtung Fulda. Zwischen Bad Kissingen, Obertulba und Bad Brückenau-Wildflecken, da gab es einen Unfall vorhin, deswegen weiterhin Vorsicht Personen auf der Fahrbahn. Außerdem sind Kräfte zur Störungsbeseitigung unterwegs und im Moment ist eine Fahrspur dort gesperrt. Das heißt, auch an der Stelle stockender Verkehr, 5 bis 10 Minuten Zeitverlust aktuell an der Stelle. 5 Minuten dauert es aktuell auch in Schweinfurt länger, wenn ihr über die Maxbrücke stadtein- und auch stadtauswärts fahrt. Hier ist im Moment stockender Verkehr bis runter zum Paul-Robert-Ring. Ansonsten habe ich aber im Moment keine weiteren Meldungen. Auch geblitzt wird in der Region Main-Rhön aktuell nicht. Wenn ihr doch noch was seht, dann gebt uns gerne Bescheid. Ansonsten wünsche ich euch eine gute und sichere Fahrt.
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5: Und ich wünsche euch einen schönen Feierabend hier mit Radio Gong Schweinfurt. Und jetzt für euch Martin Garrix zusammen mit Ed Sheeran und Repeated.

0: Ihr hört Radio Gong Schweinfurt, euren Heimvorteil. Und wir haben für euch gleich mal ein Geschenk. Der erste Feierabend der Woche, der muss ja auch gefeiert werden. Und zwar ordentlich. Mit ihm hier.
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1: Danke, Tobi, für diese Beats und ich wünsche euch gleich viel Spaß mit meiner Kollegin Felicia Stichter. Sie bringt euch die Hits des Tages und mir quasi meinen Feierabend. In diesem Sinne, bis morgen. Habe die Ehre und hebe die Haare.
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1: Ich bin Dominik Schweiger. Damit Deutschland bis 2045 klimaneutral wird, sind laut einer Studie Investitionen von 6 Billionen Euro nötig. Der größte Anteil entfällt auf den Verkehr. Knapp die Hälfte sind weitere Ausgaben. Der Rest wäre auch ohne die Umstellung fällig. Die Studie hält den Umbau für machbar und wirtschaftlich sinnvoll. Der Klimawandel selbst berge dagegen erhebliche wirtschaftliche Risiken. Ersatzteile fürs Auto sind innerhalb von 10 Jahren im Schnitt um mehr als 80% teurer geworden, deutlich stärker als die allgemeine Inflation. Laut Versicherungswirtschaft steigen dadurch auch die Reparaturkosten. Besonders betroffen sind Türen, Kotflügel und Außenspiegel. Der sogenannte Designschutz schränkt dabei die Konkurrenz durch unabhängige Hersteller ein. Die EU will diesen Schutz für bestimmte Ersatzteile deswegen lockern. Der Volkswagen-Konzern verliert weiter an Boden. Weltweit sind von Juli bis September fast 2 Millionen Fahrzeuge aller Marken ausgeliefert worden. Das waren über 14% weniger als ein Jahr davor. Thomas Bremser berichtet.
2: Besonders stark war das Minus in China. Dorthin wurden mehr als ein Drittel weniger Autos verkauft. Für Beschäftigte wächst damit die Unsicherheit. VW will Kosten senken und Überkapazitäten abbauen. Deshalb könnten Sparmaßnahmen und Diskussionen über Werk- und Arbeitsplätze weiter zunehmen. Ein Lichtblick ist laut VW das Geschäft mit E-Autos in Europa. Dort sieht der Konzern einen deutlichen Trend.
1: Alexander Zverev ist zum ersten Mal die Nummer 1 der Tennis-Weltrangliste. Nach der Niederlage von Carlos Alcaraz beim Masters in Shanghai steht fest, dass der 29-Jährige spätestens zum Saisonende die Spitze übernimmt. Der Deutsche hat in diesem Jahr bereits die French Open und die US Open gewonnen.
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3: Gleich zweimal hat die Polizei am Sonntag in der Region Fahrer unter Drogen am Steuer erwischt. Gegen 23.30 Uhr stoppte eine Streife einen E-Scooter-Fahrer in Zeil. Der 46-Jährige stand sichtlich unter Cannabis-Einfluss. Nur eine Viertelstunde später wurde ein Autofahrer in Obertulba angehalten. Er roch stark nach Cannabis. Ein Cannabis-Schnelltest bei dem 22-Jährigen schlug an. Beim Überholen auf der Schweinfurter Maxbrücke hat gestern ein Radfahrer einen anderen Radler zu Fall gebracht. Der Unfallverursacher war gegen 15.30 Uhr stadtauswärts unterwegs und überholte einen 18-Jährigen. Beim Überholen kam es zum Zusammenstoß, der 18-Jährige stürzte. Ohne sich um den Unfall zu kümmern, fuhr der andere Radfahrer weiter und beleidigte das Unfallopfer sogar noch.
4: Dankeschön, Christoph Schmidt, für diese News. 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
4: Ja, so um die 14 Grad aktuell noch bei uns in der Region. Heute Nacht gehen die Temperaturen vielleicht zum ersten Mal sogar unter Null. Plus 3 bis minus 1 Grad haben wir. Dazu sind leichte Quellwolken unterwegs, aber auch ein bisschen Nebel. Morgen starten wir dann wieder mit sonnigen Phasen, teils aber auch Wolken und Regen dabei. Vor allen Dingen, wenn ihr rund um den Spessart unterwegs seid. Und die Höchstwerte erreichen 12 bis 15 Grad.
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4: Hallo zu euch in die Autos. Da ist noch einiges los, vor allem auf der A7 Würzburg in Richtung Fulda. Zwischen Bad Kissingen, Obertulba und Bad Brückenau Wildflecken aktuell. Die ganze Fahrbahn blockiert und Personen auf der Fahrbahn und eine ungesicherte Unfallstelle. Nochmal die A7 Würzburg Richtung Fulda. Zwischen Hammelburg und Bad Brückenau Wildflecken haben wir aktuell 11 Kilometer Stau. Hier müsst ihr eine Stunde mehr einplanen. Dann haben wir nochmal die A7 Würzburg Richtung Fulda. Zwischen dem Gramschatzer Wald und dem Dreieck Schweinfurt-Werneck. Gegenstände auf der Fahrbahn, ein Reifenmantel. Nochmal die A7 Würzburg Richtung Ulm, zwischen Würzburg-Estenfeld und dem Kreuz Bibelried. Da laufen die Bergungsarbeiten nach einem umgestürzten LKW. Der Verkehr wird hier an der Unfallstelle vorbeigeführt. Dementsprechend staut sich's auch auf der B19 Schweinfurt in Richtung Bad Mergentheim. Zwischen Würzburg-Estenfeld und der Salvatorstraße dichter Verkehr. Aktuell braucht ihr hier 20 Minuten länger. Und dann nochmal die B19 Bad Mergentheim in Richtung Würzburg, zwischen der A3 und der Mergentheimer Straße in Würzburg. Da haben wir eine ungesicherte Unfallstelle und es wird noch geblitzt, und zwar auf der B26 beim Wischborner Hof. Wo auch immer ihr seid, eine gute Fahrt euch.
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0: Kerzei und Animal ist das für euch Top 30 der meistgesuchten und Top 40 der meistgelikten Tracks.
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0: Montagabend haben wir es. Wir müssen alle erstmal wieder klarkommen vom Wochenstart. Aber vielleicht habt ihr ja Bock, noch was Schönes zu unternehmen.
2: Zum Wochenstart könnt ihr euch heute Wellness für die Seele gönnen. Beispielsweise in der Frankentherme. Neben einem Salzsee, einem Schwebebecken mit Unterwassermusik und auch verschiedenen Massagen wartet dort nämlich auch die Saunalandschaft auf euch. Das Ganze mit 8 verschiedenen Saunen und 11 verschiedenen Aufgüssen. Und da müsst ihr nicht nur ins Schwitzen kommen, es gibt nämlich auch eine Schneesauna zum Abkühlen. Ansonsten könnt ihr das Wochenende heute aber auch nochmal verlängern. Entweder bei einem Feierabenddrink, beispielsweise in der Rumpelkammer Werneck. Oder ihr macht einen Abstecher nach Oberstreu. Die feiern heute nämlich nochmal Geburtstag, und zwar 40 Jahre Brauhausfest. Gefeiert wird ab 16.30 Uhr.
0: Dankeschön, Chiara. Also ich würde sagen, mit diesen Tipps kann der Montag auf jeden Fall noch ein richtiges Highlight werden. Die findet ihr wie immer zum Nachlesen auf radiogong.com.
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Top 20 der meistgelikten Tracks. Mark Forster mit seinem coolen neuen Track Cool hier bei Radio Gong. Und mit dem Song hat er quasi eine ganz neue Ära begonnen. Er hat nämlich nach vielen, vielen Jahren jetzt endlich mal seine Kappe abgesetzt. Ja, und er hat letztens in einem Interview gesagt, das hat ja doch schon wirklich ganz schön lange gedauert, dass er es eigentlich immer sehr genossen hat, wenn er seine Kappe abgezogen hat und eine andere Brille aufgesetzt hat, dass er auf der Straße nicht erkannt worden ist oder kaum erkannt worden ist. Also es muss tatsächlich gar nicht immer eine Maske sein, so wie bei Crow zum Beispiel. Einfach ja ein bisschen anderes Styling und schon sieht man ganz anders aus. Jetzt hat er aber auch gesagt, seine Haare sehen normalerweise nicht immer so top gestylt aus wie auf den ganzen Social Media Videos und Fotos, die jetzt gerade so im Netz kursieren. Also wahrscheinlich reicht es dann am Ende auch, die Haare einfach nicht zu stylen und so wie sie morgens nach dem Aufstehen sind, einfach auf die Straße zu gehen mit einer anderen Brille, um nicht erkannt zu werden. Und vielleicht ist das auch was, was wir uns einfach mal zu Herzen nehmen können. Ich meine, klar, wir sind jetzt keine Stars, die von jedem erkannt werden auf der Straße, aber wir kennen ja, glaube ich, alle so Tage, wo wir mal nicht angesprochen werden wollen in der Stadt von irgendwelchen Leuten und Smalltalk halten wollen. Deswegen einfach auf die Straße so rausgehen, wie wir gerade aufgestanden sind und dann sehen wir so anders aus. Dann erkennt uns auch keiner.

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1: Ich bin Christoph Schmidt. Ein kostenloses Handyspiel soll Jugendliche vom Kiffen abhalten. Bayerns Gesundheitsministerin Judith Gerlach hat die App am Montag an der Uni Würzburg vorgestellt. Das Spiel mit dem Namen X-Can soll spielerisch die Risiken von Cannabiskonsum aufzeigen und so eine Verhaltensänderung auslösen. Vorgestellt wurde die App anlässlich des heutigen Bayerischen Präventionstages. Für Jugendliche, die bereits regelmäßig kiffen, bietet das Spiel konkrete Ausstiegshilfen. Noch ist die App in der Testphase und noch nicht in den regulären App-Stores erhältlich. Der Herbst ist traditionell die Zeit der Wildwechsel. Gleichzeitig steigt deswegen auch die Zahl der Unfälle auf den Straßen. So beispielsweise heute Morgen bei Elfershausen im Kreis Bad Kissingen. Dort hat sich eine Autofahrerin mit ihrem Wagen überschlagen. Nach Angaben der Polizei wich sie einem Reh auf der Straße aus. Aktuell ist Brunftzeit für Rotwild. In der Paarungszeit wechseln Tiere oft unvorsichtig auch tagsüber über Straßen. Gleichzeitig suchen die Tiere auch schon verstärkt nach Nahrung, um sich Winterspeck anzufressen. Technologie alleine wird den Fachkräftemangel nicht beheben. Darin waren sich Teilnehmer einer Fachkräftekonferenz für die Region in Würzburg einig. Künstliche Intelligenz werde die Arbeitswelt zwar verändern, den Menschen aber nicht ersetzen können. Wichtig seien eine starke Unternehmenskultur und Beschäftigte, die Veränderungen mittragen. Auch die IHK Würzburg-Schweinfurt hatte sich in der letzten Woche entsprechend geäußert. Damit Deutschland bis 2045 klimaneutral wird, sind laut einer Studie Investitionen von 6 Billionen Euro nötig. Der größte Anteil dafür entfällt auf den Verkehr. Knapp die Hälfte sind zusätzliche Ausgaben. Der Rest wäre auch ohne die Umstellung fällig. Die Studie hält den Umbau für machbar und wirtschaftlich sinnvoll. Der Klimawandel selbst berge dagegen erhebliche wirtschaftliche Risiken.
2: Dankeschön, Christoph Schmidt, für diese News. 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
2: Ja, die ersten von uns gehen schon mit Winterjacke morgens zur Arbeit. Die braucht ihr definitiv auch heute Nacht. Die Temperaturen sinken nämlich auf +3 bis -1 Grad. Dazu breitet sich örtlich Nebel aus. Ansonsten bekommen wir eine sternenklare Nacht. Morgen starten wir dann östlich von Würzburg und Schweinfurt mit sonnigen Phasen. Ansonsten ziehen aber auch vom Spessart her dann wieder Wolken heran. Und wir haben auch ein bisschen Regen mit dabei. Und die Höchstwerte erreichen 12 bis 15 Grad.
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2: Hallo zu euch in die Autos. Unser Sorgenkind heute definitiv die A7. Wir haben sie Würzburg Richtung Fulda. Zwischen dem Gramschatzer Wald und dem Dreieck Schweinfurt-Werneck, da haben wir einen Reifenmantel auf der Fahrbahn. Dann nochmal die A7 Würzburg Richtung Ulm. Zwischen Würzburg-Estenfeld und dem Kreuz Bibelried, da laufen die Bergungsarbeiten nach einem umgestürzten LKW. Der Verkehr wird da an der Unfallstelle vorbeigeleitet. Dann nochmal die A7 Würzburg Richtung Fulda. Zwischen Bad Kissingen, Obertulba und Bad Brückenau-Wildfahrt Flecken haben wir einen Unfall mit mehreren Fahrzeugen. Da laufen die Bergungsarbeiten. Der Verkehr wird an der Unfallstelle vorbeigeleitet. Es staut sich trotzdem zwischen Hammelburg und Bad Brückenau-Volkers auf 14 Kilometer und eine Dreiviertelstunde solltet ihr hier mehr einplanen. Dann haben wir noch die B19 Bad Mergentheim in Richtung Würzburg. Zwischen der A3 und der Mergentheimer Straße in Würzburg, da haben wir eine ungesicherte Unfallstelle. Und es wird noch

0: geblitzt. Und zwar in Schweinfurt am Gottesberg, da steht der Blitzanhänger. Und die B26 am Bischborner Hof. Wo auch immer ihr seid, eine gute Fahrt.
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0: Und mit euren meistgelikten, meistgesuchten und meistgeklickten Hits des Tages. Und wir haben es gerade im Verkehrsservice gehört. Durchhalten ist angesagt an diesem Montagabend, wo auch immer ihr gerade noch auf den Straßen festhängt. Wir liefern dazu den perfekten Sound jetzt mit Tame Impala und Dracula.

Das ist der neue Track von Leonie und jetzt schon Top 10 der meistgelikten Way Too Late hier bei Radio Gong. Und es geht um eine Trennung, nach der man aber irgendwann stärker, glücklicher und selbstbewusster ist. Und der Partner merkt so ein bisschen, irgendwie blüht die Person auch ohne mich total auf. Ja, der Partner, der kommt dann irgendwann zurück und sagt genau das, was man eigentlich die ganze Zeit von ihm hören wollte. Aber Junge oder Mädel, wie auch immer, it's way too late, also viel zu spät dafür.

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1: Ich bin Moritz Einzel.
2: Das ist ein schwerer Tag, Bärbel Baas und ich haben in der letzten Woche mehrere Male miteinander geredet. Und sie hat mich am Samstag dann endgültig darüber informiert, dass sie mit dem heutigen Tag als SPD-Vorsitzende und als Bundesarbeitsministerin zurücktreten wird.
3: Soweit SPD-Co-Chef Klingbeil. Es ist das große Thema heute im politischen Berlin, der Rücktritt von Bärbel Baas. Begründet hat sie das mit der Trauer um ihre Stieftochter, aber auch mit Angriffen aus der Union. Bundeskanzler Merz wies das zurück. Er habe von seiner Partei auch christliche Rücksichtnahme auf Baas eingefordert und er könne nicht feststellen, dass die CDU in irgendeiner Weise dagegen verstoßen habe. Nachfolger von Baas als Bundesarbeitsminister wird Alexander Schweitzer, der frühere Ministerpräsident von Rheinland-Pfalz. Auf ihn kommen große Aufgaben zu, unter anderem die schon lange kontrovers diskutierte Rentenreform. Was die SPD-Spitze angeht, so kündigte Parteichef Klingbeil eine Neuwahl der Führung an, und zwar bei einem Parteitag im Dezember oder Januar. Autoersatzteile sind innerhalb von 10 Jahren im Schnitt um mehr als 80% teurer geworden, deutlich stärker als die allgemeine Inflation. Laut Versicherungswirtschaft steigen dadurch auch die Reparaturkosten. Besonders betroffen sind Türen, Kotflügel und Außenspiegel. Alexander Zverev wird erstmals die Nummer 1 der Tennis-Weltrangliste. Nach der Niederlage von Carlos Alcaraz beim Masters in Shanghai steht fest, dass der 29-Jährige spätestens zum Saisonende die Spitze übernimmt. Zverev hat in diesem Jahr bereits die French Open und die US Open gewonnen.
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4: In Schweinfurt müssen Autofahrer auf 2 weiteren Straßen mit Einschränkungen rechnen. In der Floridastraße wird seit heute im Bereich der Einmündung zur Willi-Keidel-Straße gebaut. Ab Mittwoch kommt außerdem die Heimstättenstraße dazu. Wegen des Glasfaserausbaus wird sie zwischen Turnierweg und Teuerbrünnleinsweg abschnittsweise komplett gesperrt. Anwohner können jeweils bis zur Baustelle fahren. Für tausende Studis in Würzburg heißt es seit heute wieder Hörsaal statt Ferienmodus. Mit dem Start des Wintersemesters sind an der Uni Würzburg aktuell knapp 25.000 Studierende eingeschrieben. Das ist etwas weniger als zuletzt. 3.000 Studis nehmen ihr Studium auf. Besonders gefragt sind Lehramt, Jura und Medizin. An der THWS hat das Semester bereits begonnen.
5: Dankeschön, Christoph Schmidt, für diese News. 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
5: Ja, so um die 13 Grad aktuell noch bei uns in der Region. Heute Nacht wird es richtig kalt. Die Temperaturen sinken auf +3 bis -1 Grad. Dazu bleibt es aber klar, teils breitet sich aber auch Nebel aus. Morgen haben wir dann wieder viele sonnige Phasen, aber so gegen Mittag kommen dann auch mehr Wolken und ein bisschen Regen und die Höchstwerte bei 12 bis 15 Grad.
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5: Hallo zu euch in die Autos. Wir haben die A7 Würzburg in Richtung Fulda. Zwischen Bad Kissingen, Obertulba und Bad Brückenau Wildflecken, da hat es einen Unfall mit mehreren Fahrzeugen gegeben. Aktuell laufen hier die Bergungsarbeiten. Deswegen staut sich es aktuell zwischen Hammelburg und Bad Brückenau Vollgas, und zwar 8 Kilometer. Aber es geht relativ schnell, mittlerweile nur noch eine Viertelstunde plus. Wir haben nochmal die A7 Würzburg Richtung Ulm. Zwischen Estenfeld und Biebelried, da laufen die Bergungsarbeiten nach einem ungestürzten LKW. Der Verkehr wird aber auch hier an der Unfallstelle vorbeigeleitet. Dann die A81, neu reingekommen, Würzburg Richtung Heilbronn. Zwischen Gerchsheim und Tauberbischofsheim, da läuft die Unfallaufnahme, da haben wir aktuell eine Vollsperrung. Dann haben wir noch die B19, Bad Mergentheim in Richtung Würzburg, zwischen der A3 und der Mergentheimer Straße. Da haben wir eine ungesicherte Unfallstelle und es wird noch geblitzt. Und zwar in Schweinfurt am Gottesberg, da steht der Blitzanhänger, und die B26 am Bischborner Hof. Wo auch immer ihr seid, eine gute Fahrt.
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5: Und mit euren meistgelikten, meistgesuchten und meistgeklickten Hits des Tages. Und nachdem es heute Nacht so richtig kalt wird, steuern wir jetzt ein bisschen gegen mit sommerlicher Musik von Hügel.

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0: Zum Jugendwort des Jahres hat's nicht gereicht, aber zu Top 15 der meistgelikten Kitsch Creek Blumengarten und Shireen David mit Gut genug. Und es ist schon jedes Jahr ein Highlight, oder? Das Jugendwort des Jahres. Und es steht endlich jetzt fest, es ist Ragebait. Hat sich gegen Peak und Crash Out durchgesetzt. Auch das hier hat's übrigens nicht geschafft. Also ich hätte ja safe gedacht, dass es 6-7 wird, aber gut, ich hätte es auch nicht gedacht. Und ich muss aber auch sagen, ich fieber vielleicht jedes Jahr ein bisschen zu viel drauf hin, welches es denn jetzt am Ende wird. Und wir haben euch mal gefragt, wisst ihr denn eigentlich oder sagt euch Ragebait denn irgendwas?
1: Ragebait? Überhaupt nicht.
2: Ragebait? Nee, gar nichts. Also ich würde eher ins Negative driften. Mit der Wut der anderen ein Geschäft machen.
3: Absolut nicht, nein. Rage kann man ja übersetzen, aber das andere nicht.
4: Boah, ich habe gerade keine Ahnung. Also auf jeden Fall irgendwas, warum man wütend sein soll. Man soll wütend werden mit Absicht. Das ist ja gemein.
0: Da muss jemand wohl noch ein bisschen auf die Sprünge helfen. Und niemand anderes könnte das so schön wie Jugendwörter-Queen Susanne Daubner von der Tagesschau.
5: Wer immer noch Skinny Jeans trägt, hat die Kontrolle über sein Leben verloren. Trinkt ihr ernsthaft noch Pumpkin Spice Latte? Jugendwörter sind übrigens völliger Quatsch. Niemand redet so. Anime ist nur dann gut, wenn man ihn auf Japanisch guckt. Timmy hätte gerettet werden können. Ach so, das Jugendwort 2026. Ragebait. Was auch immer das heißen soll.
0: Also im Prinzip geht's einfach um provokante Inhalte. Die sorgen nämlich gerne für Klicks in den sozialen Medien. Also es wäre so ein bisschen wie, wenn wir sagen würden, wie will denn jemand bei irgendwas in der Region mitreden, wenn man keinen Radiogong hört? Wir machen weiter mit Kygo, Khalid und Griffin. Das ist Save My Love.

0: Jetzt schon ganz neu und meist geliked hier bei Radio Gong von Sido und Montez. Das ist Puzzleteil hier bei Radio Gong. Kurz zur Erinnerung, Sido hatten wir zuletzt mit dem Track auf der Playlist.
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0: Ist er hier bei Radio Gong einer der geilsten Songs, die wir in der letzten Zeit von Sido gehört haben. Und Montez kennt ihr vielleicht von dem Track hier.
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1: Montez, der es schafft, ja, sowohl positive als auch negative Gefühle wirklich krass in seinen Texten und Songs zu verarbeiten. Hier ist er zusammen mit Kontra K und Sekundentakt. Ja, und jetzt eben auch neu mit Sido auf der Gong-Playlist und Puzzleteil. Den dürft ihr sehr gerne liken auf radiogong.com oder in der Gong-App, wenn er euch gefällt. Und dann spielen wir den sehr gerne auch häufiger für euch. Aber jetzt erstmal Robin Schulz. Das ist Take It Slow.

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Das ist die neue von James Blunt. Tastes Like Summer, Top 50 der meistgelikten Tracks. Obwohl ich sagen muss, es hat sich ja lange genug jetzt nach Sommer angefühlt, die letzten Monate. Ich persönlich muss sagen, ich habe mich ausnahmsweise sogar ein bisschen auf den Herbst gefreut. Aber jetzt, wo wir Herbst haben, da ist es mir irgendwie auch schon wieder zu kalt. Vielleicht geht's euch auch so, dabei hatten wir ja heute Nachmittag noch einen ganz schönen Herbsttag, ne? Viel Sonne und es war dann irgendwann auch gar nicht mehr so kalt. Also wirklich so ein richtig goldener Oktobertag. Und tatsächlich ist genau dieser Begriff auch meist gesucht bei Google heute, goldener Oktober. Und es soll ja auch die nächsten Tage eigentlich noch ganz schön weitergehen. Und viele von euch haben bestimmt am Wochenende zum Beispiel auch so einen schönen Laubspaziergang gemacht. Mittlerweile ist es ja wirklich auch soweit. Aber wenn ihr persönlich jetzt gar keine Lust auf Herbst habt, ich kann euch natürlich auch einfach nur empfehlen, schreibt euch ein paar schöne Sachen auf, die wirklich nur in der dunklen Jahreszeit so richtig schön sind. Als zum Beispiel eingekuschelt unter einer Decke einen Tee trinken. Ein Serienmarathon machen macht auch in der dunklen Jahreszeit viel mehr Spaß als im Sommer. Einen Laufspaziergang machen, ins Kino gehen oder auch einfach was richtig Schönes backen. Habe ich am Wochenende auch gemacht. Mein Freund hat danach die Küche kritisch angeschaut und mich gefragt, wo meine übermäßige Backmotivation herkommt. Aber er hat dann eben auch vom Bananenbrot profitiert, was ich für ihn und für mich gemacht habe. Und ansonsten kann ich euch nur empfehlen, passend zum Oktober, packt doch ein paar goldene Songs auf eure Playlist. Zum Beispiel den hier.

Loy mit Gold. Perfekt, wenn die Sonne noch so richtig schön scheint im Herbst und vor allem im Oktober. Oder mein persönlicher Banger für den goldenen Oktober. You're so golden. Harry Styles mit Golden. Also, mit denen kommt ihr auf jeden Fall sehr, sehr gut durch den goldenen Oktober. Aber natürlich auch mit den Songs von uns von Radio Gong. Deswegen gibt's jetzt Mark Forster für euch und ein Lied hier bei eurem Heimvorteil.

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Love Sober, das ist Kamerad für euch, Love Sober, hier bei Radio Gong Top 15 der meistgelikten Tracks. 66 Stunden lang Sport machen am Stück, ohne richtige Pause. Das klingt komplett unmöglich. Das ist aber tatsächlich das Konzept vom Back

Triathlon. 500 Meter schwimmen, 20 Kilometer Fahrrad fahren und 5 Kilometer laufen. Alles in 2 Stunden. Und danach geht alles wieder von vorne los, bis nur noch eine Person dabei ist, die noch nicht aufgegeben hat. Dieses Konzept hat vor ein paar Wochen seine Premiere in Zellingen gefeiert. Und 2 Mädels haben es tatsächlich geschafft, das Ganze 66 Stunden lang durchzuhalten. Also 2 komplette Tage und Nächte und dann nochmal 18 Stunden obendrauf. Danach haben sie sich entschieden, gemeinsam als Siegerinnen auf dem Treppchen zu stehen, obwohl sie tatsächlich noch hätten weitermachen können. Es ist wirklich der absolute Wahnsinn. Alle Männer tatsächlich waren zu dem Zeitpunkt übrigens schon ausgeschieden. Und jetzt soll dieses Format ein weltweites Franchise werden. Das Ziel ist, weltweit sollen 50 Standorte gefunden werden, die mitmachen. Interesse gibt es zum Beispiel schon von Veranstaltern aus Australien oder den Philippinen. Und am Ende könnte das Finale dann aus allen Gewinnern in Zellingen stattfinden. Also überall auf der Welt wird dann ein Gewinner gekürt und diese Leute kommen dann nach Zellingen und dann wäre das eine richtige Weltmeisterschaft bei uns in der Region. Übrigens wurde die gesamte Premiere des Formats in Zellingen gefilmt und am Sonntag wird der Film dann auf YouTube als Dokumentation veröffentlicht. Da könnt ihr es euch nochmal anschauen. Und apropos Weltmeisterschaft, ich habe jetzt den offiziellen WM-Song für euch von Shakira, das ist Die Die.

Purple Disco Machine für euch mit Test My Luck. Meist geliked, meist gesucht und neu bei Radio Gong. Und das war's jetzt von mir, von eurer Feierabendfehle. Wir hören uns morgen wieder ab 18 Uhr zu den Hits des Tages. Ich freue mich auf euch. Viel Spaß jetzt mit meinem Kollegen Andy Pool. Und was ist besser als ein neuer Song? Zwei neue Songs. Deswegen gibt's jetzt den neuen von Taylor Swift. Das ist Patient Zero.

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0: Steuersenkung finanzieren ließe, die kann ich heute nicht bestätigen.
1: Die Stromsteuer wurde bisher nur für bestimmte Wirtschaftsbereiche gesenkt. Die SPD soll ihre Parteispitze neu wählen. Das kündigte Finanzminister Klingbeil in seiner Funktion als Parteichef an, nach dem Rücktritt der Co-Vorsitzenden und Bundesarbeitsministerin Baas. Rund um den Jahreswechsel soll es einen SPD-Parteitag geben. Neuer Arbeitsminister wird der ehemalige rheinland-pfälzische Ministerpräsident Schweizer. Baas hatte ihren Rücktritt heute mit der Trauer um ihre Stieftochter und mit persönlichen Angriffen auch aus der Union begründet. Das Porto für den Briefversand ist in den letzten Jahren mehrfach erhöht worden, doch die Menschen schicken immer weniger Briefe, weil alles digitaler wird. Und auch die Post klagt über steigende Kosten für Personal, Material und Energie. Die Folge, das Porto dürfte zum Start des kommenden Jahres einen kräftigen Preisaufschlag erfahren. Laut Bundesnetzagentur sind gut 20% mehr möglich. Damit könnte dann zum Beispiel ein Standardbrief mehr als 1 Euro kosten. Rettungskräfte in Italien haben einen Höhlenforscher gerettet. Der 31-Jährige war mehr als 27 Stunden lang in einer Höhle auf Sardinien in 10 Metern Tiefe eingeschlossen. Ein Hangrutsch hatte am Sonntagnachmittag den Eingang zu der Höhle verschüttet. Der Höhlenforscher wurde nach seiner Rettung in ein Krankenhaus geflogen.
2: Soweit die Nachrichten. Alle News aus der Region zum Nachlesen auf radiogong.com. Im Internet wollte ich sagen. Ja, irgendwo auf jeden Fall. Und bei uns in der Gong-App, klar.
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2: Ja, die Nacht ist, sage ich mal, zunächst klar, dann sternenklar und dann örtlich etwas Nebel. So schaut's dann aus. Temperaturen in der Nacht +3 bis -1 Grad, also wird ziemlich schattig. Morgen dann kann es ein paar sonnige Phasen geben, ansonsten immer mehr Wolken. Danach gibt's auch ein bisschen Regen. Nachmittags auch hier ein kleines Regengebiet bei 12 bis 15 Grad. Mittwoch dann lockern sich die Wolken auf nach einem trüben Start und die Sonne kommt häufiger raus. Und auch Donnerstag und Freitag abseits von Nebelfeldern auch etwas Sonnenschein. Und wenn die Sonne scheint, dann kann es auch wieder etwas wärmer werden.
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2: 20:03, hallo Autofahrer. Wir haben aktuell für euch ein bisschen was zu vermelden. Fangen wir an mit der A7. Und zwar von Fulda in Richtung Würzburg zwischen Gramschatzerwald und Estenfeld. Defekter LKW, rechter Fahrstreifen ist blockiert. Im weiteren Verlauf Richtung Ulm runter zwischen Estenfeld und Kreuz-Biberit. Bergungsarbeiten, ein umgestürzter LKW. Verkehr wird an der Unfallstelle vorbeigeführt. Dann geht es noch weiter Richtung Ulm auf der A7 zwischen Gollhofen und Uffenheim-Langensteinach. Defekter LKW, hier ist die Richtungsfahrbahn gesperrt. Es gibt eine örtliche Umleitung. Dann haben wir noch die A81. Und zwar Würzburg Richtung Heilbronn runter zwischen Gerchsheim und Tauberbischofsheim. Unfallaufnahme auch hier gesperrt momentan. Und dann haben wir die B8 zwischen Kitzingen und Abzweigung nach Main-Stockheim. Hier ist der rechte Fahrstreifen, ist blockiert, defekter PKW. So, huh. Und ansonsten haben wir für euch den Blitzanhänger in Schweinfurt dort und zwar am Gottesberg. Bitte Vorsicht hier in diesem Bereich. Allen unterwegs auf jeden Fall eine gute Fahrt.
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2: So schaut's aus. Ihr seid bei der Late Night Show. Ich bin
5: Andy Pool.
2: Und das hier ist Lloyd zusammen mit David Puentes.

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immer noch zweimal schlafen, dann wird Nico Santos, Why Don't You Stay, heißt die Nummer, am Mittwoch beim FC Eibelstadt dabei sein. Ist nämlich der Gewinner FC Eibelstadt der Gong Spenden Challenge und das ist der Hammer. Fast 26.000 Euro kamen zusammen für den Vereinsbus. Aber alle, die mitgemacht haben und wirklich viel Geld für ihre Vereine gesammelt haben, tolle Geschichte, Szenenapplaus dafür noch. Mittwoch werde ich auch ein bisschen länger da sein, hier grundsätzlich sendungstechnisch, damit wir das alles klären können. Dann werden wir natürlich dort hören, was so war und. Also das wird auf jeden Fall ziemlich spannend werden. Seid schon gespannt. Jetzt gibt's Tempest City für euch hier auf Radio Gong mit Self-Aware. Das Ganze bei der Late Night Show.

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Gentleman wird im November, glaube ich, ist es da sein bei uns hier. Und toll, tickettechnisch könnt ihr euch versorgen auf radiogong.com hier zusammen mit Michael Patrick Kelly und Wildfire. Schauen wir kurz auf die Straßen. 8:30 haben wir es. Und zwar die A7 von Fulda runter in Richtung Ulm. Los geht's zwischen Gramschatzer Wald und Estenfeld. Defekt der LKW. Der rechte Fahrstreifen ist blockiert. Zwischen Essenfeld und Kreuz Bibelried umgestürzter LKW. Verkehr wird an der Unfallstelle vorbeigeführt. Zwischen Gollhofen und Uffenheim Langenstein nach Defekt der LKW. Hier ist die Richtungsfahrbahn gesperrt. Es gibt eine örtliche Umleitung. Dann haben wir noch die A81 Würzburg Richtung Heilbronn runter. Zwischen Gerchsheim und Tauberbischofsheim auch hier Unfall. Richtungsfahrbahn gesperrt. Bitte erhöhte Vorsicht in diesem Bereich. Allen unterwegs eine gute Fahrt und geblitzt wird Schweinfurt. Blitzanhänger am Gottesberg. Bitte nicht zu schnell mit Alex Warren und Fever Dream.

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Oh, Ray Garvey und Imran Rivers hier auf Radio Gong. Mega Nummer. Ray Garvey natürlich auch mit dabei bei The Voice of Germany. Es geht dann langsam in die harte Phase auf jeden Fall. Wir sind sehr gespannt, was dann war. Die Blind Editions sind durch. Und jetzt am Wochenende, am 17. Oktober, am Samstag, geht's dann mit den Battles los. Also alle Blind Auditions sind gemacht. Tim und Mara sind noch dabei und wir sind auf jeden Fall sehr gespannt und halten euch auf dem Laufenden. Und die Battles, wie gesagt, gehen jetzt am Samstag los und dann geht's in die heiße Phase. Und hier ist Taylor Swift für euch mit I Knew It.

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1: Ich bin Moritz Einzel. Die Trauer um ihre verstorbene Stieftochter, aber auch persönliche Angriffe auch seitens der Union. Das ist heute die Begründung gewesen von Bärbel Baas, warum sie ihre Ämter als SPD-Chefin und als Bundesarbeitsministerin niederlegt.

0: nicht. Ihr Co-Chef Klingbeil sprang Baas zur Seite.
1: Bärbel Baas hat deutlich gemacht, dass jetzt Grenzen erreicht sind. Eine Politikerin, die in Zeiten des persönlichen Leids und der persönlichen Trauer politischen Angriffen ausgesetzt ist. Das ist unanständig. Ich will es für mich in aller Klarheit sagen, das ist unanständig und niemand in unserem Land sollte das ertragen müssen.
0: Die CDU wies die Vorwürfe zurück. Kanzler Merz sagte, es habe lediglich ihr Co-Chef Klingbeil sprang Baas zur Seite.
1: Bärbel Baas hat deutlich gemacht, dass jetzt Grenzen erreicht sind. Eine Politikerin, die in Zeiten des persönlichen Leids und der

0: Klagen auf mehr Entlastungen, Gerechtigkeit und Sicherheit. Kanzler Merz hat gesagt, dass unter anderem bald wie vorgesehen die Stromsteuer für alle gesenkt werden soll. SPD-Finanzminister Klingbeil hat aber Zweifel daran, dass das finanziert werden kann. Autoersatzteile sind innerhalb von 10 Jahren im Schnitt um mehr als 80% teurer geworden, deutlich stärker als die allgemeine Inflation. Laut Versicherungswirtschaft steigen dadurch auch die Reparaturkosten. Besonders betroffen sind Türen, Kotflügel und Außenspiegel. Alexander Zverev auf dem Tennisthron, wie einst Boris Becker. Das ist bald Realität, denn Zverev erklimmt spätestens zum Saisonende die Spitze der Weltrangliste. Beim Turnier in Shanghai sind Carlos Alcaraz und Ben Shelton früh raus und damit steht das jetzt fest. Zverev hat in diesem Jahr die French Open und die US Open gewonnen.
1: Soweit die Nachrichten, alle News aus der Region zum Nachlesen auf radiogong.com und auch in der Gong-App.
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1: Der Abend ist ja mehr oder weniger klar, in der Nacht ist es dann auch klar und örtlich breitet sich wieder Nebel aus, Tiefstwerte um +3 bis -1 Grad. Morgen geht es vor allem östlich von Würzburg und Schweinfurt mit sonnigen Phasen los, sonst ziehen immer mehr Wolken heran und es kann auch etwas Regen oder sogar ein kleines Regengebiet geben, 12 bis 15 Grad die Höchstwerte. Mittwoch lockert sich das nach einem trüben Start meist auf, die Sonne kommt raus, auch Donnerstag und Freitag, abseits zäher Nebelfelder, Sonnenschein. Wenn die Sonne scheint, dann ist es auch deutlich milder.
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1: 21:03. Hallo Autofahrer. Wir haben die A7 Fulda Richtung Würzburg zwischen Grabenschatzerwald und Estenfeld. Defekt der LKW hier. Der rechte Fahrstreifen blockiert. Im weiteren Verlauf Richtung Ulm zwischen Gollhofen und Uffenheim Langensteinach. Defekt der LKW hier ist gesperrt. Es gibt eine Umleitung örtlich. Bitte Vorsicht hier. Und geblitzt wird Schweinfurt am Gottesberg. Der Blitzanhänger bitte nicht zu schnell.
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1: Und ich wünsche euch selbstverständlich einen schönen Montagabend. Ihr seid hier bei der Late Night Show. Gleich gibt es Gong Locals. Und zwar Steven und Franziska Leni. Was das für ein Projekt ist, wo das herkommt und die Nummer hören wir gleich.

0: Somber, My Body Isn't Ready hier auf Radio Gong. Ihr seid bei der Late Night Show. Bei uns geht's wieder um Gong Locals. Diesmal Steven und Franziska Leni. Und ja, wir wollen erstmal die Geschichte dahinter natürlich dann nochmal erfahren. Wie kam es dazu? Ja?
1: Musikalisch hat sich bei mir jetzt tatsächlich einiges geändert. Früher habe ich ausschließlich Dance produziert. Da kenne ich vielleicht ein paar Leute unter meinem Even-Projekt. Da habe ich damals den Ich will nur, dass du weißt Remix rausgebracht und ganz viele andere Songs. Jetzt produziere ich aber auch Popmusik. Zum Beispiel für Franzi, aber jetzt auch für mich selbst. Also ich singe jetzt tatsächlich komplett selbst und habe jetzt deswegen ein neues Projekt gegründet. Das heißt Steven mit Doppel-I, angelehnt auf Even Doppel-I. Und dafür habe ich schon viele neue Songs geschrieben, die jetzt nach und nach rauskommen werden. Vor allem leuchtet das eine komplett neue Perspektive von mir aus als Singer, Songwriter und Producer. Und das super Interessante daran ist, dass Steven zwar Pop ist, allerdings gibt es ja noch Even und die werden miteinander kollaborieren mit Remixes. Das heißt, es wird immer eine Pop-Version geben, als auch eine Dance-Version. Und damit ist, denke ich, für jeden irgendwie was dabei und ich muss weder Dance aufgeben, noch nur mich auf Pop konzentrieren. Also best of both worlds.
0: So muss es eigentlich sein. Jetzt gibt es einen Song von den beiden, nennt sich Porzellan, Steven und Franziska Leni. Und worum geht's denn?
2: Viele kennen bestimmt das Gefühl, wenn man gefangen ist in einer Beziehung, man kann sich gar nicht mehr leiden und alles geht so ein bisschen zu Bruch. Aber keiner bekommt es mit, Freunde, Familie. Ja, und dieses Gefühl haben Steven und ich in den Song reingepackt und ein bisschen verbildlicht mit einem Porzellanladen, wo das dann paradox ist, dass eigentlich alles bricht, außer das Porzellan.

0: Na also, hören wir doch glatt mal rein.
1: Hi, hier ist Franziska.
2: Und Steven, und ihr hört unseren neuen Song Porzellan auf Radio Gong.
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1: Steven mit zwei I und Franziska Lini, und zwar das Ganze nennt sich Porzellan. Gerne streamen natürlich und ja, gerne folgen.
2: Wir würden uns auch riesig freuen, wenn ihr uns auf Instagram folgen würdet. Also Franziska Lini und Steven mit Doppel-I.
1: Ganz einfach. Unsere Gong Locals unterstützen. Ganz, ganz wichtig. Und das hier ist Olivier Dean für euch. Auf Radio Gong bei der Late Night Show mit So Easy.

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Neu hier auf Radio Gong, Brunke und Unperfekt. Das Ganze an diesem Montagabend für euch. Wir haben mittlerweile 21.32 Uhr. Wir schauen mal kurz auf die Straßen. Die A7 Fulda runter Richtung Würzburg zwischen Gramm-Schatzewald und Estenfeld. Defekter LKW hier, der rechte Fahrstreifen blockiert. Im weiteren Verlauf zwischen Gollhofen und Uffenheim-Langensteinach, defekte LKW, ist die Richtungsfahrbahn gesperrt. Eine örtliche Umleitung gibt es. Und wir haben am Gottesberg Schweinfurt einen Blitzanhänger. Bitte nicht zu schnell. Mit Christa Sarandi auf Radio Gong und Good Old Days.

7 Wochen schon bei uns in den Top 30. SK Music Inside My Soul. Gerne weiterhin liken bei uns in der Gong. Playlist. Katy Perry, die momentan privat auch auf Wolke 7 schwebt. Ja, mega. Watch It Burn. Diese Nummer ist auch schon 2 Wochen bei uns in den Top 30. Also das heißt, generiert bei euch auch viele, viele, viele Likes. Gerne weiterhin liken bei uns in der Gong Playlist.

Also ich finde die Nummer super stark von Alle Farben, der neulich bei uns hier ein Aufzugskonzert gegeben hat. Das Interview und so weiter findet ihr auch natürlich online auf radiogong.com. Einfach mal vorbeisurfen und gerne diesen Song weiterhin liken. Und hier ist eine Nummer, die, ich glaube, die hat auch irgendwie Grammys gewonnen oder so ähnlich. Ja. Die beiden haben ungefähr 8 Schränke voll mit Awards. Lady Gaga und Bruno Mars und Die With A Smile.

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1: Ich bin Hendrik Daum. Die SPD wird ihre Parteispitze neu wählen. Das kündigte Bundesfinanzminister Klingbeil in seiner Funktion als Parteichef an, nach dem Rücktritt der Co-Vorsitzenden und Bundesarbeitsministerin Baas. Rund um den Jahreswechsel soll es einen Parteitag geben. Klingbeil kritisierte die politischen Angriffe auf Baas in Zeiten persönlicher Trauer.
2: Ja, wir brauchen Streit unter den parlamentarischen Kräften. Wir brauchen Streit unter den Parteien. Wir stehen in einem Wettbewerb. Wir brauchen eine Kultur des Streits, aber wir brauchen auch eine Kultur des Respekts. Miteinander und voreinander. Und ich will Ihnen für mich sehr klar sagen, ich habe Sorge, dass wir...
1: Nach dem Rücktritt der Co-Vorsitzenden und Bundesarbeitsministerin Baas. Rund um den Jahreswechsel soll es einen Parteitag geben. Klingbeil kritisierte die politischen Angriffe auf Baas in Zeiten persönlicher Trauer.
2: Ja, wir brauchen Streit unter den parlamentarischen Kräften. Wir brauchen Streit unter den Parteien. Wir stehen in einem Wettbewerb. Wir brauchen eine Kultur des Streits, aber wir brauchen auch eine Kultur des Respekts. Miteinander und voreinander. Und ich will Ihnen für mich sehr klar sagen, ich habe Sorge, dass wir das verlieren in unserem Land.

0: und mit persönlichen Angriffen auch aus der Union begründet. Das Porto für den Briefversand ist in den letzten Jahren mehrfach erhöht worden, doch die Menschen schicken immer weniger Briefe, weil alles digitaler wird. Und auch die Post klagt über steigende Kosten für Personal, Material und Energie. Die Folge, das Porto dürfte zum Start des kommenden Jahres einen kräftigen Preisaufschlag erfahren. Laut Bundesnetzagentur sind gut 20% möglich. Damit könnte dann zum Beispiel ein Standardbrief mehr als 1 Euro kosten. Der Rechtsstreit um eine unerlaubte Wahlwerbung der AfD mit dem Sänger Heino ist mit einem Vergleich zu Ende gegangen. Die AfD Uckermark muss dem 87-Jährigen einen 4-stelligen Betrag zahlen. Außerdem gab es eine persönliche Entschuldigung. Ein AfD-Politiker aus der Uckermark hatte in sozialen Medien behauptet, Heino würde ihn wählen, wenn er könnte. Dagegen klagte der Volksmusiker. Alexander Zverev wird erstmals die Nummer 1 der Tennis-Weltrangliste. Nach den Niederlagen von Carlos Alcaraz und Ben Shelton beim Masters in Shanghai steht jetzt fest, dass der 29-Jährige spätestens zum Saisonende die Spitze übernehmen wird. Der Deutsche hat in diesem Jahr bereits die French Open und auch die US Open gewonnen.
1: Soweit die Nachrichten, alle News aus der Region zum Nachlesen auf radiogong.com und auch in der Gong-App.
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1: Es ist in der Nacht meist klar. Örtlich bildet sich Nebel, Tiefstwerte um frische plus 3 bis minus 1 Grad. Morgen kann es auch mit Sonne losgehen. Ansonsten ziehen Wolken durch. Es kann auch etwas Regen geben. Dann 12 bis 15 Grad. Mittwoch lockert sich's auf nach einem trüben Start. Donnerstag und Freitag ein paar 10 Nebelfelder. Ansonsten scheint die Sonne. Es wird auch dann wieder etwas milder, wenn die Sonne scheint.
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1: 22 Uhr gleich 4 Minuten. Hallo Autofahrer. Wir haben die A7 Fulda Richtung Würzburg zwischen Gramm-Schatzer Wald und Estenfeld. Defekter LKW. Hier der rechte Fahrstreifen ist blockiert. Und ansonsten keine größeren Störungsmeldungen im Moment. Schweinfurt am Gottesberg Blitzanhänger. Bitte nicht zu schnell.
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1: Ihr seid bei der Late Night Show. Es ist Montagabend und ich sag Servus.

Ariana Grande, Hate That I Made You Love Me hier auf Radio Honk. Sie hat jetzt Zeit für andere Sachen, da sie ja Tourpause macht. Vielleicht schaut sie ja Sport, vielleicht hat sie gestern Football geguckt. Ich habe keine Ahnung, ob sie Fan ist von irgendeiner Mannschaft. Wir haben auch viel Sport gehabt am Wochenende hier bei uns. Sehr durchwachsen, muss ich sagen. Wir hatten ja in Sachen Basketball die echt hohe Niederlage für die Baskets bei den Rostock Seawolves. Vor allem das dritte Viertel war indiskutabel. Dann haben wir Fußball-Niederlage der Kickers gegen Rostock. Aber Schweinfurt 05 holten Unentschieden gegen Eltersdorf, wollten aber auch mehr in der Regionalliga Bayern. Aubstadt holten Last-Minute-Unentschieden in Landsberg. Bayernliga Nord FV 04 Unentschieden gegen Weiden und Großbadorf gewinnt dann doch noch deutlich in Gebenbach und auch die Kickers Damen gewinnen gegen Weinberg 2 in der Bayernliga der Frauen. Sieg für die Mighty Dogs aus Schweinfurt gegen die Wild Lions und das ist ja auch nicht verkehrt. Sie hatten aber noch eine Niederlage in Klostersee noch obendrauf, also das gab es auch noch, zwei Spiele, ne? Freitag, Sonntag kennt man ja diese Eishockey Schlagzahl sozusagen. Zwei Heimsiege für die Feldhockey-Spiele von HTC Würzburg. Zwei Niederlagen für Mark Teidenfeld in Sachen Badminton, zweite Bundesliga. Dann hatten wir eine Niederlage für Athletenclub Schweinfurt in Gewichtheben. Da spielen wir auch zweite Bundesliga. Wahnsinn. Zweite Bundesliga Volleyball. Eltmann gewinnt in Mömmlingen 3:1. Dritte Liga gab es auch bei Volleyball. Hammelburg und Eibelstadt jeweils mit Auswärtssiege. Unterdürbach verliert in der Oberliga in Burghausen in Sachen Ringen. Tischtennis, Versbach gegen Zollenroda. Dritte Liga. Hier ist Wahnsinn, wie viele Erst-, Zweit- und Drittligisten wir haben in verschiedenen Sportarten. Ne? 5:5. Und die Wölfe aus Würzburg mit dem knappen Niederlage in Neuhausen-Filder in der Handball-Dritten Liga Süd der Männer. Es geht aber gnadenlos weiter, nämlich morgen schon in Sachen Fußball. Die Kickers spielen in Havelse und Aubstadt und Schweinfurt mit Heimspielen in der Regionalliga gegen Illertissen und Schweinfurt dann gegen Ansbach. All das am Abend. Und für die Baskets geht es im FIBA Europe Cup weiter bei Iraklis WC am Mittwoch um 18.30 Uhr. Auch da halten wir euch natürlich auf dem Laufenden. Ihr findet natürlich alle Ergebnisse mit Tabellen und allem drum und dran bei uns im Internet auf radiogong.com. Jetzt seid ihr hoffentlich up to date.

Ja, so langsam wird Zeit für Hoodies. 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Mega. Und hier ist Alex Warren für euch mit Ordinary. Vorher schauen wir noch mal ganz kurz auf die Straßen und sagen, die A7 Fulda Richtung Würzburg zwischen Gramschatzer Wald und Estenfeld. Defekter LKW, der rechte Fahrstreifen ist blockiert. Obacht!

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war die Nummer 1 bei uns in den Top 30. Ist ein Riesenphänomen, dieses Ding. Gibt es auch ein Video bei uns auf den Socials dazu. Die Würzburg-Version sozusagen ein bisschen. Also, sieht man alle wenig, ne? Und Platz 2 aktuell bei uns in den

Radio Gong Top 30 und war auch Nummer 1 sogar schon. Also Daumen hoch dafür. Jetzt ein bisschen Cat's Eye und Animal hier auf Radio Gong. Auch eine Nummer, die auch schon mehrfach bei uns in den Top 30

Yellow Box, Spot by the Door hier auf Radio Gong. Sie sind ja bei The Voice, unsere Locals, unsere Gong-Locals. Und wir drücken natürlich die Daumen, dass es jetzt, wenn es in die Battles geht, dann immer noch erfolgreich sein wird. Und sie sind, wer ihnen Mut zusprechen will und sie einfach mal live erleben will, Vorprogramm von Nico Santos in Eibelstadt bei der großen Vereinsparty am Mittwoch. Also auch das ein absolutes Highlight. Musikalisch gibt es uns nur Highlights. Ja, diese Nummer auch. New Religion von Baby Rexha hier jetzt für euch.

0: bin Hendrik Daum. Die Trauer um ihre verstorbene Stieftochter, aber auch persönliche Angriffe auch seitens der Union. Das ist heute die Begründung gewesen von Bärbel Baas, warum sie ihre Ämter als SPD-Chefin und als Bundesarbeitsministerin niederlegt. Co-Chef Klingbeil sprang Baas zur Seite.
1: Hinter all diesen Ämtern stehen am Ende Menschen. Und auch an uns gehen die Krisen dieser Zeiten nicht spurlos vorbei, die auch immer mehr Hass und Hetze einziehen lässt und die persönliche Diffamierung. Und es sind insbesondere Frauen und insbesondere die Frauen in herausgehobenen Führungspositionen, die sowas immer stärker erleben müssen. Und ich will Ihnen für mich sehr klar sagen, das ist nicht akzeptabel.
0: Die CDU wies die Vorwürfe zurück. Bundeskanzler Merz sagte, es habe lediglich auf sachlicher Ebene Meinungsverschiedenheiten gegeben, nicht aber auf persönlicher. Baas Nachfolger als Arbeitsminister wird der Ex-Regierungschef von Rheinland-Pfalz, Alexander Schweitzer. Das Porto für den Briefversand ist in den letzten Jahren mehrfach erhöht worden, doch die Menschen

schicken immer weniger Briefe, weil alles digitaler wird. Und auch die Post klagt über steigende Kosten für Personal, Material und Energie. Die Folge, das Porto dürfte zum Start des kommenden Jahres einen kräftigen Preisaufschlag erfahren. Laut Bundesnetzagentur sind gut 20% möglich. Damit könnte dann zum Beispiel ein Standardbrief mehr als 1 Euro kosten. Alexander Zverev wird die Nummer 1 der Tenniswelt. Spätestens schicken immer weniger Briefe, weil alles digitaler wird. Und auch die Post klagt über steigende Kosten für Personal, Material und Energie. Die Folge, das Porto dürfte zum Start des kommenden Jahres einen kräftigen Preisaufschlag erfahren. Laut Bundesnetzagentur sind gut 20

0: Konkurrenten beim Turnier in Shanghai früh ausgeschieden sind und weil die aktuelle Nummer 1, Jannik Sinner, immer noch verletzt ist. Zverev hat dieses Jahr die French Open und die US Open gewonnen. Er ist die zweite Nummer 1 aus Deutschland nach Boris Becker 1991.
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1: In der Nacht plus 3 bis minus 1 Grad die Tiefstwerte. Teils ist es sternenklar. Örtlich bildet sich Nebel. Morgen geht es dann auch mit sonnigen Phasen los. Dann kommen Wolken auch am Nachmittag oder davor. Gibt schon Regen oder ein Regengebiet. 12 bis 15 Grad die Höchstwerte. Mittwoch lockert sich's auf nach trübem Start. Die Sonne kommt dann raus. Auch Donnerstag, Freitag abseits der 10 Nebelfelder Sonnenschein. Und wenn die Sonne scheint, kann es so ein bisschen milder werden.
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1: 23:03. Hallo Autofahrer. Vorsicht, die A7 Fulda Richtung Würzburg zwischen Gramm-Schatzwald und Essenfeld. Defekt der LKW immer noch hier. Probleme, der rechte Fahrstreifen ist blockiert. Und dann haben wir noch eine Nachtbaustelle jetzt. Die A70 Bamberg Richtung Schweinfurt-Wenneck. Rhein Zuss zwischen Dreieck-Werntal und Wenneck. Hier die Nachtbaustelle, nur ein Fahrstreifen zur Verfügung. Bis 2 Uhr in etwa, also ein paar Stündchen. Allen unterwegs, gute Fahrt.
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1: Ihr seid bei der Late Night Show. Eine Stunde haben wir noch. Servus.

Yuna, das ist Daddy DJ Flipside. Diese Nummer ist übrigens neu eingestiegen bei uns in unsere Top 30. Mittendrin, eine von drei Neuzugängen und das ist eine davon. Toll. Die nächste Nummer, ja, da braucht man eigentlich nicht so viel zu sagen. 20 Wochen am Stück dabei, 5-mal die Nummer 1 gewesen seit Mai. Und die Dame, die das singt, zack, 13 Konzerte in Madrid, eine Residency, auch hier über 600.000 Fans, Wahnsinn. Das ist das, was sie alle momentan machen. Ne? Wir hatten ja gerade die Backstreet Boys hier in Düsseldorf mit mehreren Konzerten. Adele hat es ja schon in München gemacht, unter anderem. In den USA kennt man das ja schon, so Las Vegas und so weiter und so fort. Aber es ist tatsächlich so, statt rumzureisen, sagt man so, ich bin hier mittendrin. Ich mache hier 15 Konzerte und ihr kommt, wenn ihr mich sehen wollt. Ich komme nicht zu euch, sondern ihr müsst anreisen. Ah, gute Frage. Ist logistisch natürlich viel einfacher, weil so eine ganze Bühne und Show und alles entsprechend zu transportieren und immer wieder auf- und abzubauen, ist natürlich riesig. Kann man auch ein bisschen aufwendiger natürlich machen, wenn man weiß, man bleibt für 10 Konzerte oder mehr. Und 2 Wochen dort, dann kann man natürlich mehr auffahren, ja, weil der Aufwand sich dann mehr lohnt. Und wenn trotzdem so viele kommen, dann hat man ja alles richtig gemacht. Und die Stadt, die das dann quasi als Gastgeber ausrichtet, ist natürlich glücklich, weil dann Fans wie in Düsseldorf jetzt aus ganz Europa kommen, um das Ganze dann zu sehen. Ich rede natürlich von Shakira, falls ihr es noch nicht gemerkt habt. Richtig, Shakira in Madrid war das oder ist das und ja, toll. Und sie hat mit Burna Boy natürlich und Die Die den Sommerhit des Jahres gelandet. Also auch da läuft.

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Wir schauen mal kurz auf die Straßen. Und zwar haben wir hier die A7 Fulda Richtung Würzburg zwischen Gramm, Schatzerwald und S10 Feldeffekt, der LKW-rechte Fahrstreifen.

blockiert und die A70 Bamberg Richtung Schweinfurt-Werneck zwischen dem Dreieck Werntal und Werneck. Baustelle, ein Fahrstreifen nur zur Verfügung, bis 2 Uhr noch. Allen unterwegs, gute Fahrt mit Joe und End of Beginning.

Taylor Swift, ihre aktuelle Nummer Patient Zero, hat auch den Weg schon zu uns in unsere Top 30 natürlich gefunden. Zwei Wochen dabei und aktuell auf Rang 4. Also, geht noch ein bisschen was mit Sicherheit. Sie hat Football frei gehabt am Wochenende, also das heißt ihr Mann. Die Chiefs hatten ein freies Wochenende und waren spannende Spiele. Weiß nicht, ob die dann zu Hause jetzt Football schauen, ob er dann Zeit hat für sie, ob sie dann

irgendwas anders machen können, ob er mit ihr einkaufen gehen muss, ob sie kochen, wer weiß. Ich habe es jetzt auf Insta nicht verfolgt, aber die Fans wissen sicherlich, was da lief. Die wissen wahrscheinlich jede Sekunde, was da läuft. Taylor Swift, Patient Zero. Hier ist für euch The Bowser auf Radio Gong. Das Ganze, also übrigens gegen die Chargers spielen sie am kommenden Wochenende am 18. Also, das ist nächsten Sonntag und da wird sie sicherlich wieder im Stadion sein. Ist das so? Ich denke schon, die ist glaube ich bei jedem Spiel. Ne? Das muss sie machen, weil das gehört sich, dass man dem Mann zuguckt und zujubelt, falls er was Gutes macht. Und die Chargers sind echt schlecht. Also ist der Sieg wahrscheinlich eingeplant. Nochmal, hier ist The Bowser für euch und Magnetic.

da, die Take Me There. Ist eine Nummer übrigens, die extrem erfolgreich ist. Also sie ist, die Nummer ist Nummer 3 bei uns in den Top 30. Also ist hochgestiegen, hat es geschafft, gestern Abend Bronze zu holen, von 9 auf 3 rauf. Also toll und Daumen hoch, gerne weiterhin liken bei uns in der Gong-Playlist. Das könnt ihr natürlich mit allen Titeln tun, die euch gefallen. Und das war's von der Late Night Show heute. Morgen geht's weiter wieder mit Gong Locals. Seid gespannt. Andy Pool sagt Ciao, Servus, wünsche euch eine gute Nacht und einen schönen Dienstag. Und ich verlasse euch mit Dermot Kennedy und Funeral. Bis denn.

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1: Ich bin Hendrik Daum. Die SPD wird ihre Parteispitze neu wählen. Das kündigte Bundesfinanzminister Klingbeil in seiner Funktion als Parteichef an, nach dem Rücktritt der Co-Vorsitzenden und Bundesarbeitsministerin Baas. Rund um den Jahreswechsel soll es einen Parteitag geben. Klingbeil kritisierte die politischen Angriffe auf Baas in Zeiten persönlicher Trauer.
2: Ja, wir brauchen Streit unter den parlamentarischen Kräften. Wir brauchen Streit unter den Parteien. Wir stehen in einem Wettbewerb. Wir brauchen eine Kultur des Streits, aber wir brauchen auch eine Kultur des Respekts. Miteinander und voreinander. Und ich will Ihnen für mich sehr klar sagen, ich habe Sorge, dass wir das verlieren in unserem Land.
1: Baas hatte ihren Rücktritt mit der Trauer um ihre Stieftochter und mit persönlichen Angriffen auch aus der Union begründet. Autoersatzteile sind innerhalb von 10 Jahren im Schnitt um mehr als 80% teurer geworden, deutlich stärker als die allgemeine Inflation. Laut Versicherungswirtschaft steigen dadurch auch die Reparaturkosten. Besonders betroffen sind Türen, Kotflügel und Außenspiegel. Der sogenannte Designschutz schränkt dabei die Konkurrenz durch unabhängige Hersteller ein. Die EU will diesen Schutz jetzt für bestimmte Ersatzteile lockern. Alexander Zverev wird die Nummer 1 der Tenniswelt. Spätestens zum Saisonende wird der 29-Jährige als bester Spieler die Rangliste anführen. Das ist jetzt sicher, weil 2 Konkurrenten beim Turnier in Shanghai früh ausgeschieden sind und weil die aktuelle Nummer 1, Jannik Sinner, immer noch verletzt ist. Zverev hat dieses Jahr die French Open und die US Open gewonnen. Er ist die 2. Nummer 1 aus Deutschland nach Boris Becker 1991.
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3: In der Nacht meist klar, örtlich bildet sich Nebel, die Tiefstwerte um +3 bis -1 Grad. Tagsüber kann es mit sonnigen Phasen losgehen, sonst ziehen Wolken auf. Am Nachmittag spätestens gibt es ein kleines Regengebiet. 12 bis 15 Grad, die Höchstwerte.
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1: Ich bin Hendrik Daum. Die Trauer um ihre verstorbene Stieftochter, aber auch persönliche Angriffe auch seitens der Union. Das ist die Begründung gewesen von Bärbel Baas, warum sie ihre Ämter als SPD-Chefin und als Bundesarbeitsministerin niederlegt. Co-Chef Klingbeil sprang Baas zur Seite.
2: Hinter all diesen Ämtern stehen am Ende Menschen. Und auch an uns gehen die Krisen dieser Zeiten nicht spurlos vorbei, die auch immer mehr Hass und Hetze einziehen lässt und die persönliche Diffamierung. Und es sind insbesondere Frauen und insbesondere die Frauen in herausgehobenen Führungspositionen, die sowas immer stärker erleben müssen. Und ich will Ihnen für mich sehr klar sagen, das ist nicht akzeptabel.
1: Die CDU wies die Vorwürfe zurück. Bundeskanzler Merz sagte, es habe lediglich auf sachlicher Ebene Meinungsverschiedenheiten gegeben, nicht aber auf persönlicher. Baas Nachfolger als Arbeitsminister wird der Ex-Regierungschef von Rheinland-Pfalz, Alexander Schweizer. In einer Höhle auf der italienischen Mittelmeerinsel Sardinien sitzt ein Höhlenforscher tief unter der Erde fest. Nach mehr als 27 Stunden konnte der 31 Jahre alte Mann jetzt von einem Bergungsteam gerettet werden. Claudia Wächter berichtet aus Italien.
3: Endlich Licht und frische Luft. Der Forscher, ein Italiener, wurde sofort von Medizinern hier gecheckt und dann in ein Krankenhaus geflogen. In 10 Metern Tiefe saß er in der Falle. Es war dunkel und kalt. Ein Hangrutsch hatte den Höhleneingang komplett verschüttet. Nur im Schneckentempo konnten sich die Retter zu dem Mann vorarbeiten, räumten Steine und Geröll per Hand beiseite. Es war eine unglaubliche Aktion, sagte ein Sprecher des Bergungsteams.
1: Der FC Bayern wird das Champions-League-Spiel heute Abend beim norwegischen Vertreter Viking Stavanger ohne Manuel Neuer bestreiten. Laut Coach Kompany ist das eine rein medizinische Entscheidung. Neuer habe etwas am Fuß gespürt. Jonas Urbich wird also im Spiel der Ligaphase der Fußball-Königsklasse das Tor der Münchner hüten. Nachdem Neuer am Wochenende beim 2:2 gegen den FC Augsburg gepatzt und das schnellste Gegentor der Bundesliga-Geschichte kassiert hatte, war die Torwartfrage für das Spiel wieder verstärkt in den Fokus gerückt.
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4: In der Nacht meist klar, örtlich bildet sich Nebel, die Tiefstwerte um +3 bis -1 Grad. Tagsüber kann es mit sonnigen Phasen losgehen, sonst ziehen Wolken auf. Am Nachmittag spätestens gibt es ein kleines Regengebiet. 12 bis 15 Grad, die Höchstwerte.
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1: Ich bin Hendrik Daum. Die SPD wird ihre Parteispitze neu wählen. Das kündigte Bundesfinanzminister Klingbeil in seiner Funktion als Parteichef an, nach dem Rücktritt der Co-Vorsitzenden und Bundesarbeitsministerin Baas. Rund um den Jahreswechsel soll es einen Parteitag geben. Klingbeil kritisierte die politischen Angriffe auf Baas in Zeiten persönlicher Trauer.
2: Ja, wir brauchen Streit unter den parlamentarischen Kräften. Wir brauchen Streit unter den Parteien. Wir stehen in einem Wettbewerb. Wir brauchen eine Kultur des Streits, aber wir brauchen auch eine Kultur des Respekts. Miteinander und voreinander. Und ich will Ihnen für mich sehr klar sagen, ich habe Sorge, dass wir das verlieren in unserem Land.
1: Baas hatte ihren Rücktritt mit der Trauer um ihre Stieftochter und mit persönlichen Angriffen auch aus der Union begründet. Autoersatzteile sind innerhalb von 10 Jahren im Schnitt um mehr als 80% teurer geworden, deutlich stärker als die allgemeine Inflation. Laut Versicherungswirtschaft steigen dadurch auch die Reparaturkosten. Besonders betroffen sind Türen, Kotflügel und Außenspiegel. Der sogenannte Designschutz schränkt dabei die Konkurrenz durch unabhängige Hersteller ein. Die EU will diesen Schutz jetzt für bestimmte Ersatzteile lockern. Der Rechtsstreit um eine unerlaubte Wahlwerbung der AfD mit dem Sänger Heino ist mit einem Vergleich zu Ende gegangen. Die AfD Uckermark muss dem 87-Jährigen einen 4-stelligen Betrag zahlen. Außerdem gab es eine persönliche Entschuldigung. Ein AfD-Politiker aus der Uckermark hatte in sozialen Medien behauptet, Heino würde ihn wählen, wenn er könnte. Dagegen klagte der Volksmusiker. Alexander Zverev wird die neue Nummer 1 der Tenniswelt. Spätestens zum Saisonende wird der 29-Jährige als bester Spieler die Rangliste anführen. Das ist jetzt sicher, weil 2 Konkurrenten beim Turnier in Shanghai früh ausgeschieden sind und weil die aktuelle Nummer 1, Jannik Sinner, immer noch verletzt ist. Zverev hat dieses Jahr die French Open und die US Open gewonnen. Er ist die 2. Nummer 1 aus Deutschland nach Boris Becker im Jahr 1991.
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3: In der Nacht meist klar, örtlich bildet sich Nebel, die Tiefstwerte um +3 bis -1 Grad. Tagsüber kann es mit sonnigen Phasen losgehen, sonst ziehen Wolken auf. Am Nachmittag spätestens gibt es ein kleines Regengebiet, 12 bis 15 Grad, die Höchstwerte.
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